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0: Und wir möchten jetzt hier was machen, das ist uns ganz wichtig, dem ganzen Team, denn diese, weg von dem ganzen Wettbewerb, den wir heute haben, denn wir möchten einem Song hier eine Bühne bieten, der sehr wichtig ist. Es ist der Song der, oder die Hymne der iranischen Revolution 2022.
1: Richtig, und der Text des Songs Baraye von Shervin Hajipur besteht aus Tweets über die Proteste und die Sehnsüchte von Iranern und IranerInnen. Und heute hören wir die englische Version der iranischen Sängerin Rano Mansour.
2: The voice of Germany is out, die Stimme der Menschen in Iran.
3: Wir sehen euch und wir stehen an eurer Seite.
4: Für Menschlichkeit, für Selbstbestimmung und für Demokratie.
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1: Thank you.
2: Rana Mansour, خیلی ممنون. Vielen Dank.
3: Das
2: wir überlegen, ein Song, der gerade um die Welt geht.
4: Ja. Und auch hier zu Recht jetzt so viele berührt hat. Und genau das soll es auch.
2: Dass er da noch einmal. Thank you so, so much.
0: Thank you.
2: It's a pleasure having you. Thank you so much.
0: Thank you.
2: And Rano, one question. What does it mean to you to perform this song here now on stage on The Voice of Germany?
0: Thank you to all of you for inviting me here tonight to perform for The Voice Finals. Thank you so much for your attention to the current situation in Iran. This revolution has been going on for the last 48 days. The song that I perform tonight, originally written by Shervin Hajipour, composed of actual tweets of people living in Iran, has become the anthem of this revolution. I decided to translate it to English so that the rest of the world could understand. They arrested Shervin. Thank you. They arrested Shervin after writing this song. They recently have arrested a beloved rapper by the name of Toomaj Salehi, and for the last 40 years, it has been completely forbidden and illegal for Iranian women to sing and dance freely in their own country. So I'm here tonight to be their voice. Thank you.
2: Thank you so much.
4: Thank you, Rana.
2: Rana Mansour, thank you so much. Was Rana gerade gesagt hat, ist, dass der Song normalerweise von Shervin Hajipour komponiert wurde. Der Text bestand aus Tweets und den Sehnsüchten der Iraner und Iranerinnen. Und Shervin wurde für diesen Song kurzzeitig inhaftiert. Der Song wurde im Iran verboten. Sie hat ihn auf Englisch übersetzt, damit er auch für alle verständlich ist. Sie haben inzwischen auch mehrere Rapper im Iran eingesperrt, weil sie regimekritische Texte haben. Und die Frauen und Männer im Iran kämpfen seit so vielen Jahren und jetzt seit 48 Tagen. Und es ist eine Revolution und wir werden sie hoffentlich gewinnen.
4: Und so schön, dass wir heute hier zuhören konnten und auch Sie und diese Worte hören. Und wir können so, so dankbar sein, dass wir hier einfach das machen können, was wir machen, so selbstverständlich. Und deshalb vielen Dank, thank you so much.

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1: Im Studio Gisa Weber. Alle deutschen Bahnhöfe sind ab heute alkoholfrei. Die Bahn hat ein bundesweites Verbot eingeführt. Das war schon im Sommer angekündigt und bis jetzt schrittweise umgesetzt worden. Zu den Gründen sagt DB-Sprecherin Anja Bröker.
2: Die Erfahrungen zeigen, weniger Alkohol bedeutet auch weniger Konflikte, weniger Müll und aber auch ein besseres Sicherheitsgefühl für unsere Reisenden und für unsere eigenen Mitarbeitenden.
1: Alkohol verschlossen in den Bahnhof mitzubringen, bleibt aber erlaubt, genau wie das Trinken in den meisten Zügen. Das ist nur im Bahnhof selbst jetzt überall verboten. Die Getränkewirtschaft warnt, Kinder- und Jugendärzte finden sie gut. Die Zuckersteuer der Bundesregierung sorgt für ein geteiltes Echo. Tom Husse.
3: Die Steuer soll im Juli nächsten Jahres kommen, auf Getränke mit besonders viel Zucker, wie Cola, Limos oder Eistee. Aus der Getränkewirtschaft heißt es, die Maßnahme sei eine Belastung für die Betriebe und auch für die Verbraucher, die dann mehr für die Getränke zahlen müssen. Foodwatch sieht es anders, da ist von einem Meilenstein für die Gesundheit der Menschen die Rede und auch Kinder- und Jugendärzte sprechen von einem wichtigen Signal.
1: Um die Rettungsdienste und Notaufnahmen zu entlasten, plant die Bundesregierung eine Reform der Notfallversorgung. Die soll heute durch den Bundestag. Ein Teil der Pläne sind Ersteinschätzungsstellen, in denen entschieden wird, ob die Notaufnahme überhaupt nötig ist. Der neue EU-Haushalt ist heute das große Streitthema in Brüssel. Die Staats- und Regierungschefs der Länder treffen sich und damit auch zwei Lager. Auf der einen Seite stehen die Staaten, darunter auch Deutschland, die sparen wollen. Und dann gibt's da die Länder, die einen größeren Haushalt fordern. Ein Gemälde des russischen Künstlers Wassily Kandinsky hat in London rund 32 Millionen Euro eingebracht. Das Werk mit dem Namen Das bunte Leben hing jahrzehntelang im Münchner Lenbachhaus. 2023 wurde es als NS-Raubkunst an die Erben der jüdischen Sammlerfamilie Levenstein zurückgegeben und nun in London versteigert. Klatsche in der Fußball-Champions League für Borussia Dortmund. Der BVB unterlag bei Bodø/Glimt 0:1. Besser lief es für den VfB Stuttgart. Die Mannschaft setzte sich 3:0 bei Slovan Bratislava durch.
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4: Mit KI-Support. Viele Wolken gibt es heute erstmal. Dazu im Süden am Morgen stellenweise Nebel. Und trotzdem bleibt es meistens trocken. Später wird auch mal die Sonne rauskommen. Die Höchstwerte liegen bei 14 bis 21 Grad. Morgen sieht es ähnlich aus. Nach etwas Nebel wird's oft freundlich. An der Küste kommt am Nachmittag Regen dazu, maximal bis 24 Grad.

Ja, und los legen wir natürlich mit Radio Wave und Dancing in the Rain. Ja, das müssen wir nicht unbedingt haben, obwohl der Boden natürlich etwas Regen braucht, das ist klar.

schon, weiter geht's hier natürlich mit Alpenherz. Komm, wir tanzen durch die Nacht. Ja, durch die Nacht tanzen, das wird wahrscheinlich schlecht. Weil morgen früh müssen ja die meisten wieder raus, um auf Arbeit zu gehen und das bunt bedruckte Papier anzuschaffen.

wie gesagt, Musikwünsche werden auch von meiner Seite erfüllt, auch wenn sie hier mal live reinkommen. Kein Problem, macht man natürlich selbstverständlich. Und zwar wurde hier gewünscht, Little Ma Kissy mit Daddy ist auf der Autobahn. Ja, ein Titel aus dem Jahre 1989, also schon etwas älter.

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Ja, das war natürlich ein Musikwunsch. Und da gehen natürlich ganz liebe Grüße an alle Hörerinnen und Hörer, die hier lauschen. Weiter geht's bei mir in meiner Playlist mit Wayne Maher und Everybody Dance.

Ja, weiter geht's hier mit Klein Moor und Country Kuduro Bootscott. Ja, das ist so mal ein bisschen was anderes, was ich heute an Country Musik rausgesucht habe, wie sonst immer. Ja, man muss ja irgendwo ein bisschen abwechslungsreich bleiben.

hier geht's natürlich weiter mit Johnny Cash, seinen Ghost Riders oder Riders in the Sky. Aber diesmal etwas in aufgemotzter Version, weil es muss ja irgendwo ein bisschen in meine Sendung passen.

Ja, hier geht's weiter natürlich mit Rodeo Wave und Boots in the Sunshine. Ja, und ich grüße natürlich mit einem Audio als neu zugeschalteten Hörer. Ihr habt den Scorpi mit Country Time bis 20 Uhr.

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gar nicht mal so schlecht, der Titel. Ja, wie gesagt, weiter geht's hier natürlich bei mir mit Deep Dish und Say Hello.

Ja, heute mal ein bisschen was disco-mäßig in Country Time hier. Weiter geht's hier natürlich bei mir mit Dylan Warren und Claudia.

Tja, weiter geht's hier natürlich mit DJ Sydney S. Also nicht dran stören, dass da zwei Double S stehen, gell? Ja, kein Problem. Disco Lights Rodeo.

Wir haben jetzt für euch die Three Stones mit Country Roots. Eigentlich ein ganz bekannter Titel, aber hier mal bitte aufgenixt.

so langsam aber sicher geht es dem Ende entgegen. Aber wie gesagt, ein paar Titel habe ich natürlich noch hier. Unter anderem hier Wayne Marr mit Rosamunde.

ich habe natürlich DJ Storms und mir DJ Kurt Brück mit Country Shake It. Die haben da natürlich zusammen ein Projekt gemacht.

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1: Das habe ich jetzt. Tacabro mit Takata. Danach habe ich ja Diana Amp und Karl Becker mit jemand wie du. Und als drittes habe ich hier Fancy mit One Last

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Jetzt habe ich hier Daniel Lacan mit Vario Air. Und danach geht's halt mit Banaro, mit Young, bei Junger Bamba.

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3: Im Studio Holger Dilk, schönen guten Morgen. Die Zuckersteuer auf Getränke sorgt für ein geteiltes Echo. Die Getränkewirtschaft warnt vor Belastungen für Betriebe. Kinder- und Jugendärzte finden die Steuer gut. Und auch Foodwatch spricht von einem Meilenstein für die Gesundheit der Menschen. Luise Molling von der Verbraucherschutzorganisation sagt im ZDF.
4: Es ist ja wirklich auch so, dass die Zuckersteuer gar nicht unbedingt zu höheren Preisen führt, sondern vor allem zu besseren Rezepturen. Und es wird eben auch keiner bevormundet dadurch, dass die Getränke gesünder und ausgewogener werden, sondern es gibt ja lediglich ein besseres, ausgewogeneres Angebot.
3: Die Deutsche Bahn will für mehr Sicherheit sorgen und deswegen gilt ab heute an allen Bahnhöfen ein Alkoholverbot. Tom Husse.
5: Den Schritt hatte die Bahn schon im Sommer angekündigt und das Verbot dann vor allem an größeren Bahnhöfen auch schon früher eingeführt. Bis heute wurde es dann schrittweise an allen 5.400 Bahnhöfen in Deutschland umgesetzt. Bahnchefin Paller sagt, wo zu viel Alkohol fließt, nimmt auch die Gewalt zu, deswegen braucht's das Verbot. Es gilt aber nicht für die Gastronomie in den Bahnhöfen und man darf Alkohol auch verschlossen im Gepäck mit reinbringen. Und in den meisten Zügen ist auch das Trinken immer noch erlaubt.

0: Patienten sollen im Notfall besser und effizienter versorgt werden. Das will die Bundesregierung mit einer Reform der Notfallversorgung erreichen. Der Bundestag stimmt heute darüber ab. Geplant sind unter anderem Ersteinschätzungsstellen, in denen entschieden wird, ob die Notaufnahme überhaupt nötig ist. In Berlin wollen Linke, SPD und Grüne ab heute offenbar ihre Gespräche über eine Koalition fortsetzen. Das berichtet unter anderem das ZDF. Die Gespräche waren gestoppt worden, weil die Linke sich nicht an Absprachen gehalten haben soll. Es ging vor allem um die Aufnahme einer umstrittenen Abgeordneten in die Fraktion. Großes Gipfeltreffen heute in Brüssel. Die Staats- und Regierungschefs der EU kommen zusammen. Und da dürfte es Streit geben, denn es geht um den neuen EU-Haushalt und damit die Frage, wird mehr Geld ausgegeben oder gespart? Weitere Themen sind die Ukraine und der Nahe Osten. Zweiter Sieg im zweiten Spiel der Fußball-Champions League für den VfB Stuttgart. 3:0 stand es am Ende in Bratislava. Borussia Dortmund unterlag dagegen in Norwegen bei Bodø/Glimt mit 0:1.
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2: Mit KI-Support. Nebel gibt es am Morgen immer mal wieder, teils mit schlechter Sicht. Später wird's dann heiter bis wolkig und trocken, nur im Süden hält sich der Nebel stellenweise länger. Dazu wird es ziemlich mild, die Höchstwerte liegen bei 15 bis 21 Grad. Morgen startet's oft freundlich und trocken, am Nachmittag ziehen von der deutschen Bucht her mehr Wolken auf und es kann auch mal regnen, maximal 24 Grad.

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0: Ocean war das mit Put Your Hand in Your Hand. Nee, in the hand. So war das. Der Opener meiner Sendung.
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0: Der Donnerstag ist heute. Der Donnerstag, Mitte des Monats, der 15. Oktober 2026. Ihr hört die Sendung Der Morgen mit Gernot in der ersten Stunde. Ja, montags bis freitags immer live und unlive, mitten in der Nacht von 3 Uhr bis 6 Uhr ran, immer als Wiederholungssendung vom Vortag. Zur vollen Stunde werdet ihr informiert mit Nachrichten, Sport und Wetterbericht in kompakter Variante, wie ihr es gewohnt seid und logisch, ne, in einer Radiosendung. Dann in der 20. Sendeminute ein kleiner Beitrag um halb die Wetteraussichten und 10 nach halb so circa gucken wir, wer heute Geburtstag hat. Musikalischerseits wie immer der stete Wechsel von deutsch in undeutsch gesungenem Liedgut und dazwischen die aktuelle Uhrzeit. 6 Uhr und 8 Minuten haben wir es. 8 Minuten nach 6 und nach Ocean hören wir was Deutsches von Udo Jürgens. Und der besingt den guten alten Tante-Emma-Laden. Ja, kann ich mir auch noch entsinnen. Was haben wir dazu gesagt? Dorfkonsum. Richtig. Schön, dass ihr da seid, ihr Lieben. Moin, moin. Und danke fürs Einschalten.

0: Genau, im Tante-Elba-Laden, da war immer noch der Kamm neben der Butter. Nicht in, sondern neben der Butter. Naja, so fast. Ja, aber ich kann mich entsinnen an die kleine Auslage, war ja nicht sehr groß und Tante-Elba-Laden war ja immer relativ bescheiden und klein. Ja, gab fast alles. Und was du nicht sehen hast, hast du von hinten vorgeholt, denn ja, ich kenne so eine kleine Läden noch, ja, als ich selber noch klein war. Sowas gibt's heute leider nicht mehr. Ja, der ein oder andere Kiosk noch vielleicht, aber da ist das Flair eines Tante-Emma-Lands ersetzt das nicht. Macht nix. Ihr Lieben, ihr kennt alle den Song von Dingens, von Bummens. Ihr wisst schon, hier von Lady Gaga, Paparazzi. Und den hören wir uns jetzt an von den Baseballs. 6 Uhr und 12 Minuten, 3 Minuten vor 6:45.
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0: Original von Lady Gaga und hier von den Baseballs, die Interpretation. So ein bisschen Rockabilly-lastig, aber gar nicht mal so unflott, finde ich persönlich. 6 Uhr und 15 Minuten haben wir es, genau 6:45 oder auch 6:15 genannt. Chris Roberts behauptet, eine Freude vertreibt 100 Sorgen. Da hat er recht.
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0: Den habe ich sehr gerne im Programm, immer mit verschiedenen Titeln, wie ihr ja wisst. Chris Roberts, eine Freude vertreibt 100 Sorgen. Eigentlich heißt es 100 Sorgen. Hat er gesungen? Mensch, Gerhard, dann sag's doch auch richtig. Richtig. 6 Uhr und gleich 20 Minuten. Ein paar Sekündchen fehlen noch, dann haben wir es 10 Minuten vor 6:30. Jetzt gibt's den Beitrag, wie immer an der Stelle. Und dann singt Inga Humpe Something Stupid. Aber erster Beitrag. In einem Mordprozess im US-Bundesstaat Arizona hat der Verteidiger auf Freispruch plädiert, weil sein Mandant seine Frau im Schlaf umgebracht habe. Scott Fallata sei nicht bei Bewusstsein gewesen, als er im Januar seine Gattin mit 44 Messerstichen traktierte und im eigenen Schwimmbecken ertränkte, sagte Anwalt Michael Kimberer am Dienstag. Ein Nachbar beobachtete die Tat und verständigte die Polizei. In dem Prozess, der vor 2 Wochen in der Landeshauptstadt Phoenix begann, forderte die Angeklagte die Todesstrafe für den 43-jährigen Mormonen. Nach Ansicht der Staatsanwalt beging Fallata den Mord wegen Ehestreitigkeiten und aus religiösen Gründen. Er habe seine Frau im Schwimmbad fürs Jenseits taufen wollen.
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0: Inga Humpe mit ihrer Variante des berühmten Titels Something Stupid. Etwas flotter, ne? Tanzbar, ja, im tanzbaren Rhythmus. 6:25 haben wir es, 5 Minuten vor 6:30. Jetzt gucken wir mal, nehmen wir den. Live ist live, ihr könnt es ja noch ändern. Nee, wir nehmen den, das passt schon. Ah, haut schon hin. Okay, dann nehmen wir Toni Marshall, Jim und Andy. Ja, der Titel ist von Gigi Anderson geschrieben. Er selber hat ihn auch gesungen, in Deutsch und in Englisch eingesungen. Und irgendjemand hat das Ding noch geschmettert, außer Toni Marshall. Fällt mir jetzt nicht ein, macht nichts. Aber auf jeden Fall ist er aus der Feder von Gigi Anderson.
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0: Roland Kaiser, der hat auch diesen Titel gesungen, aber nicht mit dem Text. Da hat er einen anderen Text drauf gehabt. Jetzt fällt es mir wieder ein. Macht nichts. 6 Uhr und 29 Minuten, also eine Minute vor halb sieben haben wir es jetzt. Ja, jetzt gibt es die Wetteraussichten, ein paar Verbrauchertipps. Können sich anschließen, wer keine hört, der hört sofort Miguel Brown, So Many Men, So Little Time. Aha, guck an. Was wollte ich noch sagen? Nicht. Wetter.
1: Mit KI-Support. Nebel gibt es am Morgen immer mal wieder, teils mit schlechter Sicht. Später wird's dann heiter bis wolkig und trocken, nur im Süden hält sich der Nebel stellenweise länger. Dazu wird es ziemlich mild, die Höchstwerte liegen bei 15 bis 21 Grad. Morgen startet's oft freundlich und trocken, am Nachmittag ziehen von der deutschen Bucht her mehr Wolken auf und es kann auch mal regnen, maximal 24 Grad.

0: Nicht schlecht, wa? Schöner Rhythmus. Müsste länger sein, ne? Ein bisschen länger könnte er ruhig sein. Nee, ist er leider nicht. Da macht nichts. Ist nicht so schlimm. 3:25. Aber es gibt irgendeine Tanzversion, aber die ist wieder zu lang. Dann irgendwas um 7 Minuten, ne? Ja, aber schöne Nummer. Nicht schlecht. Miguel Brown und So Many Men, So Little Time. Jetzt hören wir wieder mal was für unsere Country, Lineland und Western, Freunde. Und da biete ich ja immer sehr, sehr gerne die Formation aus Maschen an, sprich Tragstorp. Emmylou, hören wir jetzt hier um 6:34, 4 Minuten nach 6:30. Und dann gucken wir mal, wer heute Geburtstag hat. Heute ein bisschen früher, war, merke ich gerade. Ja, 2 Minuten zu früh. Ich könnte ja doch 2 Minuten dämlich quatschen. Nee, gerne, das machst du schon genug. Spiel lieber Mucke. Ja, gut.
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Na, gucken wir mal, wer am 15. Oktober Geburtstag hat oder hätte. Ach, guck mal an, ganz jung, 34 Jahre wird die Sarah Engels. Ja, kennen wir die deutsche Sängerin, sagt bestimmt dem einen oder anderen durchaus was. Des Weiteren Olli Schulz, der deutsche Singer-Songwriter, wird heute 53 Jahre alt. Dann haben wir noch auf der Agenda den deutschen Schauspieler Götz Otto. Der wird heute 59 Jahre alt. Die britische Kinderbuchautorin Sarah Ferguson, die wird heute 67 Jahre alt. Wer ist noch? Den nehmen wir nicht. Der William Brandmauer gibt's nicht. Aber diese drei hier sehr gerne. Chris de Burgh, der irische Sänger und Komponist, wird heute 78 Jahre alt. Guck an. Chris Andrews, der britische Schlagersänger, wird heute 84 Jahre alt. Und 80 Jahre alt wird heute von den Carpenters, ja, der Richard Carpenter, der US-amerikanische Musiker, 1946 geboren. Wen haben wir noch auf der Agenda? Ich guck mal, ist da noch wer? Haben wir einen übersehen? Nee, das war's. Das reicht erstmal für heute. Singen lassen wir jetzt tatsächlich die Carpenters. Und zwar mit ihrem einen der berühmtesten Titel, Please, Mr. Postman. Na bitte.

Bei den Carpenters, Richard Carpenters, heute Geburtstagskind des Tages. Please, Mr. Postman, hier um 6:43 in der Zwischenzeit. 6:43, 7:15 haben wir es. Jetzt gibt es eine biblische Geschichte in musikalischer Form zu hören. Ja? Kennt man ja unter anderem von der Legende von Babylon bzw. von Boney M., Rivers of Babylon. Ne? Und noch eine gibt es zu erzählen von Bruce Lowe. Und zwar die, ihr wisst schon, mit dem Berg da oben, wo das Schiffchen oben drauf war und die Sintflut kam und schnell die Tiere, zwei von jeder sollten rein und so. Ja, so ein bisschen, ja, könnt ihr schon sind. Ach so, ja, ja. Kein Kirchenstunde gehabt, war eine Stunde, eine Schule, war. Ich auch nicht, aber ich hab's mir erzählen lassen. Mama war so nett und hat mir alles erzählt. Denn sie war schon durchaus kirchlich angehaucht. Ich bin ja ein Kind des Sozialismus, ich bin ja ein Heide. Nee, weiß ich nicht, keine Ahnung, ich habe ja nicht mal Konfirmation gehabt. Ich bin ja fürchterlich, also nie, also ein Atheist in übelster Form. Ach du Schande. Ja, naja, wir haben an Erich Honecker geglaubt. Bruce Lowe erzählt jetzt die Geschichte von Noah. Zuvor ein Hinweis in eigener Sache. 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

bevor jetzt wieder irgendwelche Grundsatzdiskussionen aufkommen, ja? Wie jetzt zum Beispiel, ja, die christliche Musik, die spielst du und Allah-Musik spielst du nicht und buddhistische Musik spielst du nicht und das nicht und das nicht und das nicht. Weißt du was? Das ist mir egal. Das ist mir wirklich völlig egal. Ich bin sozialistisch erzogen worden, ja, im Stil, im Profil von Erich Honecker, ja. So wie man erzogen worden ist, so bleibt man meistens sein Leben. Warum soll ich denn jetzt komplett alles anders und umdenken und dergleichen? Aber warum spielst du denn trotzdem so eine christliche, angehauchte Musik? Sage ich euch, weil ich ja christliche Werte auch schätze. Und auch die christlichen Partys, hätte ich es beinahe gesagt, feiern, ne, nutze, ne, wie Weihnachten, Pfingsten, Ostern, Geburtstag und sowas alles. Das sind alles christliche Feste, ja. Und wer das macht, der sollte ein kleines bisschen dann auch christlich denken und, sagen wir mal, in diese Richtung angehaucht sein. Das bin ich schon, das ist richtig. Deswegen bin ich noch lange nicht ein völlig katholisch überzeugter Mensch und mache jeden Morgen meine Morgenmesse und sowas, das nicht. Aber, gewisse Toleranz habe ich schon. Mir ist es egal, was die anderen machen und ich verteufel das nicht. Ne? Jetzt kommt's aber. Dadurch, dass ich so ein lieber, netter Mensch bin und die anderen nicht verteufle mit ihrem Glauben, erwarte ich das von meinen anderen Mitmenschen auch. Sie sollen mich ebenfalls in Ruhe lassen mit meiner Meinung. Ne? Das nennt man dann irgendwie Demokratie, würde ich so sagen. So, werde also weiterhin Bruce Lowe spielen mit der Legende von Babylon oder auch Noah oder auch das Kartenspiel. Das sind alles christliche mit christlichem Inhalt, ne? Titel mit christlichem Inhalt. Jetzt hören wir Samantha Fox und die sagt Hold on tight. Schön, dass ihr da seid, ihr Lieben, hier um 6 Uhr und 49 Minuten, 4 Minuten nach 6:45.

0: Selten gespielt, aber irgendwie neckig, ne? Samantha Fox mit Rock'n'Roll, ja? Hold on tight. Ja, vielleicht nicht ganz so bekannt wie die anderen Songs von ihr, aber dennoch nicht unflott und man schläft nicht bei einer am frühen Morgen. Das ist das Wichtigste bei der Mucke, die man morgens aus dem Radio hört. 6:53 haben wir es, 7:07. Jetzt gibt's den tierischen Tango. Mein Schatz, du hast heute Schwein. Ja, so ähnlich, ne? Die Dahlerform.
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0: Ferkel.
1: Genau. Dieter Haller von hier in meiner Sendung Der Morgen mit Gernot und der tierische Tango. Ein schnuckligen Song haben wir noch bis ran an die 7 Uhr Nachrichten, denn es ist 6 Uhr und 56 Minuten, 4 Minuten vor 7. Olivia Newton-John singt Summer Nights mit John Travolta als Gast. Und dann Informationen und ich würde mich freuen, wenn wir uns in der zweiten Stunde weiterhin hören. Es gibt ja auch viele, die sich einen Radiowecker stellen. Ja, naja, die werden wir dann zünftig begrüßen, wie es gehört. Also ihr Lieben, schönartig dranbleiben und zuhören, was der Onkel zu sammeln hat.

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2: Im Studio Holger Dilk. Schönen guten Morgen. Die Getränkewirtschaft warnt, Kinder- und Jugendärzte finden sie gut. Die Zuckersteuer der Bundesregierung sorgt für ein geteiltes Echo. Tom Husse.
3: Die Steuer soll im Juli nächsten Jahres kommen, auf Getränke mit besonders viel Zucker, wie Cola, Limos oder Eistee. Aus der Getränkewirtschaft heißt es, die Maßnahme sei eine Belastung für die Betriebe und auch für die Verbraucher, die dann mehr für die Getränke zahlen müssen. Foodwatch sieht es anders, da ist von einem Meilenstein für die Gesundheit der Menschen die Rede und auch Kinder- und Jugendärzte sprechen von einem wichtigen Signal.
2: Alle deutschen Bahnhöfe sind ab heute alkoholfrei. Die Bahn hat ein bundesweites Verbot eingeführt. Das war schon im Sommer angekündigt und ist jetzt schrittweise umgesetzt worden. Zu den Gründen sagt DB-Sprecherin Anja Bröker.
4: Die Erfahrungen zeigen, weniger Alkohol bedeutet auch weniger Konflikte, weniger Müll und aber auch ein besseres Sicherheitsgefühl für unsere Reisenden und für unsere eigenen Mitarbeitenden.
2: Alkohol verschlossen in den Bahnhof mitzubringen bleibt erlaubt, genau wie das Trinken in den meisten Zügen. Das ist nur im Bahnhof selbst jetzt überall verboten. Patienten sollen im Notfall besser und effizienter versorgt werden. Das will die Bundesregierung mit einer Reform der Notfallversorgung erreichen. Der Bundestag stimmt heute darüber ab. Geplant sind unter anderem Ersteinschätzungsstellen, in denen entschieden wird, ob die Notaufnahme überhaupt nötig ist. In Berlin wollen Linke, Grüne und SPD ab heute offenbar ihre Sondierungsgespräche fortsetzen. Das berichtet unter anderem das ZDF. Die Gespräche waren gestoppt worden, weil die Linke sich aus Sicht von Grünen und SPD nicht an Absprachen gehalten haben soll. Der neue Haushalt der Europäischen Union ist heute das große Streitthema in Brüssel. Die Staats- und Regierungschefs der Länder treffen sich und damit auch zwei Lager. Auf der einen Seite stehen die Staaten, darunter auch Deutschland, die sparen wollen. Und dann gibt es die Länder, die einen größeren Haushalt fordern. Zweiter Sieg im zweiten Spiel der Fußball-Champions League für den VfB Stuttgart. 3:0 stand es am Ende in Bratislava. Borussia Dortmund unterlag dagegen in Norwegen bei Bodø Glimt mit 0

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2: Mit KI-Support. Neblig ist es heute Morgen erstmal, stellenweise mit schlechter Sicht, sonst gibt's viele Wolken und es bleibt meist trocken. Im Süden hält sich der Nebel ab und zu länger, insgesamt bleibt's aber mild, dazu liegen die Höchstwerte zwischen 15 und 21 Grad. Morgen startet's wieder auf trocken mit wenig Wolken und etwas Nebel, später kommen mehr Wolken dazu, maximal bis 24 Grad.

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0: Der King of Rock'n'Roll, Good Luck Charm, war der Opener der zweiten Stunde meiner Sendung
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0: Donnerstag, der 15. Oktober 2026. Ihr hört die Sendung Der Morgen mit Gernot. Wie immer live von 6 bis 9 und unlive von 3 Uhr in der Nacht bis 6 Uhr ran als Wiederholungssendung vom Vortag. Ihr wisst, meine Stunde beginnt immer mit Nachrichten, Sport und Wetterbericht. So soll es sein, damit ihr richtig gut informiert in den Tag kommt. In der 20. Sendeminute habe ich einen kleinen Beitrag drin, um halb die Wetteraussichten nochmal. Und dann gegen 10 nach halb, so plus minus Peng, hören wir mal, gucken, wer heute Geburtstag hat. Ihr wisst, musikalischerseits passe ich auch immer auf, vielmehr ich nicht. Das habe ich dem Fairness-Filter eingebläut. Der passt aber schön auf, dass ich immer einen deutschsprachig gesungenen, gefolgt von einem nicht deutschsprachig gesungenen Titel spiele. Dazwischen sagt dann der Meister persönlich die Uhrzeit an. Guck an, das dann immer im Wechsel. Wie? Die Uhrzeit im Wechsel? In was für ein Wechsel? Naja, einmal sage ich die Stunde vorne und einmal die Minuten vorne. Gernot, du bist doof. Ja, stimmt. Montag bis Freitag von 6 bis 9. So, geht los, ihr Lieben. 7 Uhr und gleich 8 Minuten haben wir es. Ja, 8 Minuten nach 7. Und nach dem King of Rock'n'Roll mit Good Luck Charm haben wir eine schöne deutsche Cover-Variante. Kennen wir eigentlich von den Kings, ne? Ja, Kings mit K, nicht mit G, also nicht die Könige, sondern die Kings mit K, also die schlechten Jungs, die Bad Boys, ja? Dandy, der Titel, und jetzt mal in einer deutschen Fassung mit Östen Warnerbrink, ja? Östen Warnerbrink singt das Ding in Deutsch, Dandy, und ich find's schön, dass ihr so zahlreich eingeschaltet habt. Wünsch euch einen wundertollen, schönen, guten Morgen und danke, dass ihr es immer wieder versucht mit mir. Und immer wieder wird er enttäuscht von dem Kerl aus dem schönen Märkisch-Oderland. Moin!

0: Östen Warner Brink mit Dandy, die deutsche Fassung vom The King Song Dandy mit gleichem Namen. 7:11 in der Zwischenzeit, 8:04. Jetzt wird es ein bisschen flotter mit dem Titel Chart von Lulu and the Louvres. Die Nummer gibt es auch in Deutsch, fällt mir ein, von Peggy Peters. Genau, die singt das Ding dann und nennt es Aus. Ne? Und hier in der Originalfassung mit Lulu.
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0: Geht doch, wa? Lulu and the Louvres. Und schaut, um 7 Uhr und 14 Minuten, eine Minute vor Viertel 8 haben wir es in der Zwischenzeit schon. Der Frank Zander, der ist ja auch immer bekannt für den ein oder anderen Comedy-Song, ja? Unter anderem hat er früher gesungen, ich wünsch dir, Marie hier, ne? Warte mal, wie hieß der? Ach, gerne, und da waren wieder am frühen Morgen schon so scharf nachdenken, ja, genau. Ich wünsche dir für die Zukunft alles Gute oder so ähnlich, ne? Marie Teil 2 hören wir uns jetzt an. Der erste Teil ist ähnlich gelagert. Ja, genau. Ach so, ja, da war der Inhalt ähnlich, dass er also bei seiner Ex auf der Hochzeitsparty ist, ne? Und nach dem nötigen Inhalt, den er so reingeschüttet hat, hat das dann bereut und fand das überhaupt nicht mehr lustig, dass seine super tolle Ex einen anderen geheiratet hat. Ja, darüber hat er sich ausgelassen. Und hier gibt's jetzt den zweiten Teil von diesem Song. Na, bitteschön.
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2: Genau.
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0: Ja, sowas kommt von sowas, ne? War wieder mal so ein Titelchen aus dieser Rubrik, hätte ich beinahe gesagt, ja? Genau, ich wünsche dir für die Zukunft alles Gute. Der zweite Teil, der erste hieß ja, genau, ich trinke auf dein Wohl, Marie. Ihr Lieben, wir haben 7:20 Uhr. Das ist die Zeit, wo es immer einen kleinen Beitrag bei mir gibt. Und anschließend hören wir No Mercy mit Please Don't Go.
1: Handanlegen verboten. In der Uni Bremen sorgte vor einiger Zeit folgender Rundbrief für Verwunderung bei allen Professoren und Studenten. In dem Rundschreiben heißt es, betrifft Onanierverbot in den Räumen der Universität Bremen. Aus gegebenen Anlass weise ich noch einmal alle Mitglieder und Angehörigen der Universität Bremen ausdrücklich auf das bestehende Regelung über das Onanieren in der Universität hin. Onanieren ist in allen Räumen während der Lehrveranstaltungen und den Gremiumsitzungen untersagt. Das gilt auch für Veranstaltungs- und Sitzungspausen innerhalb des jeweiligen Raumes. Weiterhin ist das Onanieren untersagt in Aufzügen, in Treppenhäusern, in Gängen und Wartezonen und Räumen und Gebäudeteilen sowie Raumzonen, die durch Schilder und Hinweisen entsprechend gekennzeichnet sind. Ich fordere Sie auf, das Onanierverbot einzuhalten und andere auf die Beachtung dieses Verbotes hinzuweisen. Bleibt die Frage, wie die entsprechenden Schilder eigentlich aussehen sollten. Nach einiger Verwirrung stellte sich übrigens heraus, dass nicht der Rektor, sondern die Spaß-Guerilla lustige Mittwochssozialisten für diesen pikanten Anschlag zuständig waren.
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0: Please don't go. No mercy, ne? Ihr wisst ja, das ist auch aus der Feder von Frank Farian. Hier in meiner Sendung, der Morgen mit Gernot. 7:26 haben wir es. 4 Minuten vor 7:30 in der Zwischenzeit schon. Der nächste Song ist durchaus bekannt von der guten Barbara Streisand, ne? Woman in Love. Die Gitte hat eine deutsche Fassung davon gesungen, ne? Die Frau, die dich liebt. Und Marianne Rosenberg auch. Ich hab auf Liebe gesetzt. Ein anderer Text, gleiche Melodie. Da ist er.
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0: Ach, was schön, ne? Ja, so ein bisschen Musik fürs Herz muss ja sein, ne? Also ich werde nicht die sämtliche Balladen, die ich kenne und habe, aneinandergereiht hier in der Morgensendung loslassen, weil das würde zum Einschlafen führen, ne? Abends vielleicht. Vielleicht soll ich eine Sendung aufmachen? Erotisches zur Nacht oder so. Nee, nicht? Gernot. Die Sendung heißt Der Morgen mit Gernot. Jetzt hören wir den Wetterbericht, ein paar Verbrauchertipps und dann gibt's eine flotte Mucke. Ihr kennt mit Sicherheit alle den großen Erfolgssong von der Hardrock-Band Kiss, I Was Made for Loving You. Den ziehen wir uns rein. Hier um 7 Uhr und 31 Minuten, eine Minute nach 7:30. Aber erst das Wetter.
1: Mit KI-Support. Neblig ist es heute Morgen erstmal, stellenweise mit schlechter Sicht, sonst gibt's viele Wolken und es bleibt meist trocken. Im Süden hält sich der Nebel ab und zu länger, insgesamt bleibt's aber mild, dazu liegen die Höchstwerte zwischen 15 und 21 Grad. Morgen startet's wieder oft trocken mit wenig Wolken und etwas Nebel, später kommen mehr Wolken dazu, maximal bis 24 Grad.

0: ihr mit Abstand größter Erfolgshit, wobei er nicht widerspiegelt, muss man immer dazu sagen, was diese Hardrock-Formation namens KISS sonst von sich gibt. Ne? Diese Musik war eigentlich ein Ausrutscher. Ja, die ganze LP war so ein bisschen in Richtung Disco-Mucke, da waren noch ein paar mehr in dieser Richtung drauf auf dieser LP. Aber das spiegelt auf keinen Fall die sonstigen Songs dieser Hardrock-Band wieder. Macht nichts, nicht so schlimm. Trotzdem haben wir uns gefreut, wie die Nummer hier damals rauskam und füllt bis heute immer noch die Tanzflächen. Jetzt hören wir den Vorzeige-Schweizer Leonard mit Voulez-vous danser um 7 Minuten nach halb 8 in der Zwischenzeit. Und dann gucken wir mal, wer heute Geburtstag hat.
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Der 15. Oktober ist heute. Wer hat heute Geburtstag? Ja, oder hätte? Beides, ja, ist ja möglich. Auch schon lange Verstorbene haben den einen oder anderen Erwähnung dann durchaus noch verdient. Warum auch nicht? Sarah Engels, die deutsche Sängerin, wird heute 34 Jahre alt. Herzlichen Glückwunsch an der Stelle. Dann des Weiteren Olli Schulz, ja, der deutsche Singer, Songwriter, wird heute 53 Jahre alt. Des Weiteren der deutsche Schauspieler Götz Otto, ja, der wird heute 59 Jahre alt. Die britische Kinderbuchautorin Sarah Ferguson wird heute 67 Jahre alt. Dann haben wir die drei, ich hätte beinahe gesagt die drei von der Tankstelle, nein, aber die drei Sänger. Die drei Sänger. Der irische Sänger und Komponist Chris de Burgh, ja, der wird heute 78 Jahre alt. Vorige Stunde durfte von den Carpenters, der Richard Carpenters, singen. Der wird heute 80 Jahre alt. Herzlichen Glückwunsch. Und Chris Andrews, der britische Schlagersänger, wird heute 84 Jahre alt. Auch da herzlichen Glückwunsch für. Und den lassen wir jetzt auch singen mit seinem bekanntesten Song. Ich denke, den dürfte selbst die Jugend kennen. Den Yesterday Man mit Chris Andrews.

0: Geburtstagskind des Tages, ganze 84 Jahre wird Chris Andrews heute. Der Titel ist nicht ganz so alt. Ha, Yesterday Man hier in meiner Sendung, der Morgen mit Gernot. 7:46 haben wir es jetzt gleich. Eine Minute nach 7:45. Ihr Lieben, der ein oder andere wird durchaus den Titel von Gitte kennen. Ja, so schön kann doch kein Mann sein. Ne? Da gab's dann damals schon, ja, so ein bisschen missmutig, ja. Die Männerwelt wollte sich rächen. Ne? Sie hat das nicht so stehen lassen wollen und gab eine Antwort darauf. Peter Haupt sang nämlich dann, so schön kann keine Frau sein. Das ist nicht auf meinen Mist gewachsen. Nicht, dass wieder etliche mir schreiben, Gernot, du sexistischer Frauenhasser und sowas. Nein. Ich spiele hier nur die Titel, ne? Gleiches Recht für alle. Gitte, ihren Titel spiele ich ja auch, ne? Somit gibt's jetzt etwas Rache. Etwas Rache und Genugtuung für die Männerwelt. Ja, ja. Los, Auze, alle auf die Schnauze. Nee, Gernot, nee, das nimmt ein böses Ende mit dir. Ja, das hoffe ich. Ja, ein liebes Ende gibt's nur ein Märchen. Hören wir, also gleich. Peter Haupt, so schön kann keine Frau sein.
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0: liebe Mädels, die ihr mir zuhört hier, die Damenwelt, keine Panik schieben. Irgendwann hört er auch den Titel von Gitte. So schön kann doch kein Mann sein, ne? Als ausgleichende Gerechtigkeit. Aber diesmal hat das Programm eben halt den Titel rausgesucht. Peter Haupt, so schön kann keine Frau sein. Als Gegenstück dafür. Ja, gleiches Recht für alle, ne? Find ich gerecht. Nennt man Demokratie. 7:52, haben wir es 8 Minuten vor 8. Ja, jetzt gibt es ein bisschen tanzbare Mucke mit Eruption. Und go, Johnny, go. Ja, ja, Gerda, du bist so böse. Du kommst ins Heim für schwer erziehbare Gerdots. Ja, das kann sein.
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0: Eruption und Go Johnny Go, tanzbare Mucke aus den 70ern, hier um 7 Uhr und oh gleich 56 Minuten sogar, 4 Minuten vor 8. Mensch, die zweite Stunde ist irgendwie schneller umgegangen wie die erste, ja, manchmal hat man ja so das Gefühl, ja, ja, ist aber nur gefühlsmäßig, jede Stunde hat 60 Minuten, hat das aber gleich, macht aber nichts. Ihr Lieben, einen Schnuck in den Song habe ich noch bis ran an die Nachrichten, Sport und Wetterbericht in kompakter Variante, die wir gleich hören. Und dann würde ich mich freuen, wenn wir auch die dritte und letzte Stunde zusammen verbringen würden. Die Flippers singen ein Medley. Flip, Flippers, Flip heißt das. Bis gleich, ihr Lieben. Schön artig sitzen bleiben, dranbleiben und nicht nur Teller auf dem Fußboden kleckern.
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2: Im Studio Holger Dilk, schönen guten Morgen. Nicht bei allen kommt die geplante Zuckersteuer auf Cola oder Limos gut an. Die Getränkewirtschaft spricht von Belastungen für Betriebe und Verbraucher, weil sie dann mehr für süße Getränke zahlen müssen. Luise Molling von Foodwatch sagte im ZDF.
3: Also wir sehen ja in Großbritannien ganz gut, welchen Effekt die Zuckersteuer hat. Das ist ja auch das Vorbild für das hiesige Modell. Und da ist es eben so, dass die allermeisten Hersteller den Zuckergehalt in ihren Getränken deutlich gesenkt haben, um eben keine Steuer mehr zahlen zu müssen und die Getränke eben kaum teurer geworden sind, bis auf ein paar wenige Ausnahmen, wo die Hersteller eben sich geweigert haben, den Zuckergehalt zu reduzieren.
2: Die Deutsche Bahn will für mehr Sicherheit sorgen und deswegen gilt ab heute an allen Bahnhöfen ein Alkoholverbot. Tom Husse.
4: Den Schritt hatte die Bahn schon im Sommer angekündigt und das Verbot dann vor allem an größeren Bahnhöfen auch schon früher eingeführt. Bis heute wurde es dann schrittweise an allen 5.400 Bahnhöfen in Deutschland umgesetzt. Bahnchefin Paller sagt, wo zu viel Alkohol fließt, nimmt auch die Gewalt zu, deswegen braucht es das Verbot. Es gilt aber nicht für die Gastronomie in den Bahnhöfen und man darf Alkohol auch verschlossen im Gepäck mit reinbringen. Und in den meisten Zügen ist auch das Trinken immer noch erlaubt.
2: In Berlin wollen Linke, Grüne und SPD ihre Sondierungsgespräche ab heute fortsetzen. Man habe sich darauf geeinigt, dass die gemeinsame Erklärung gegen Antisemitismus weiter gilt, heißt es. SPD und Grüne hatten den Linken vorgeworfen, sich nicht an Vereinbarungen zu halten. Eine weitere Anhebung des Zusatzbeitrags bei den gesetzlichen Krankenkassen ist erst einmal nicht notwendig. Zu diesem Schluss kommt der GKV-Schätzerkreis wegen der besseren Finanzlage bei den Krankenkassen. Wie hoch der Zusatzbeitrag aber am Ende ausfällt, legt jede Kasse selbst fest. Um Rettungsdienst und Notaufnahmen zu entlasten, plant die Bundesregierung eine Reform der Notfallversorgung. Die soll heute durch den Bundestag. Ein Teil der Pläne sind Ersteinschätzungsstellen, in denen entschieden wird, ob die Notaufnahme überhaupt nötig ist. Zweiter Sieg im zweiten Spiel der Fußball-Champions League für den VfB Stuttgart. 3:0 stand es am Ende in Bratislava. Borussia Dortmund unterlag dagegen in Norwegen bei Bodø/Glimt mit 0:1.
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5: Mit KI-Support. Neblig ist es heute Morgen erstmal, stellenweise mit schlechter Sicht, sonst gibt's viele Wolken und es bleibt meist trocken. Im Süden hält sich der Nebel ab und zu länger, insgesamt bleibt's aber mild, dazu liegen die Höchstwerte zwischen 15 und 21 Grad. Morgen startet's wieder oft trocken mit wenig Wolken und etwas Nebel, später kommen mehr Wolken dazu, maximal bis 24 Grad.

0: Guy Mitchell, Everybody Loves a Lover, war der Opener der dritten Stunde meiner Sendung.
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0: Donnerstag, Mitte des Monats, der 15. Oktober 2026. Ihr hört die Sendung Der Morgen mit Gernot. Dies Montags bis Freitags immer live gibt von 6 bis 9 Uhr und unlive mitten in der Nacht von 3 Uhr bis 6 Uhr ran immer als Wiederholungssendung vom Vortag. An der Stelle möchte ich mich mal bedanken für die vielen Zuhörer, die hier sich das antun und mir morgens zuhören. Und jetzt tatsächlich, jetzt kommt, in der dritten Stunde habe ich so viel Zuhörer wie in der ersten und zweiten zusammen. Ja, wer steht schon gerne früh auf, ne? Trotzdem bleibt die Sendung von 6 bis 9 und auch die ersten beiden Stunden sind schon durchaus wichtig, damit also mit guter Laune in den Start in den Tag gestartet werden kann. Gernot, was hast du schon wieder getrunken? Kaffee? Was war drin? Milch. Der Ossi sagt ja Milch mit Ü. Und der Messi Milch. Ja, Milch ist aber richtig. Das stimmt. Ihr Lieben, danke an der Stelle fürs zahlreiche Einschalten. Das ist sehr, sehr schön. So macht mir das tatsächlich dann auch Spaß, damit ich weiß, für wen ich es mache. Wobei, ich bin so ein Egoist, ich würde doch für mich selber machen, ne? Ist ja klar.
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0: Ja, sehr schön. Ihr Lieben, zur vollen Stunde gibt es Nachrichten, Sport und Wetterbericht in kompakter Variante, wie ihr es gewohnt seid. Logisch in einer Radiosendung. Dann in der 20. Sendeminute ein kleiner Beitrag. Um halb gibt es den ausführlichen Wetterbericht mit den Daten vom Wetterfrosch Kurt aus Berlin-Tegel. Und 10 nach halb gucken wir mal, wer heute Geburtstag hat. Musikalischerseits kennt ihr auch den steten Wechsel von Deutsch in Nicht-Deutsch oder Undeutsch gesungenem Lied gut und dazwischen die aktuelle Uhrzeit. Wir haben es 8 Uhr und 8 Minuten, 8 Minuten nach 8 und nach Guy Mitchell in Englisch haben wir was Deutsches von Nina, ne? Den Leuchtturm. Zuvor stelle ich mich nochmal vor und dann singt die gute Dame aus Hagen.
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die Nena. Mit dem Titel Leuchtturm hier in meiner Sendung Der Morgen mit Gernot. 8:12 haben wir es, 9:03. In der Zwischenzeit, jetzt haben wir die Schlagzahl um ein Vielfaches erhöhen in Richtung Rock and Roll. Und der ist King. So zumindest ist der Titel vom Electric Light Orchestra. Die Nummer gibt's auch in Deutsch, da freue ich mich aber, wenn Ted Herold das Ding singt, mit gleichnamigen Titeln.

0: Jeff Lynne und seine Mannen, das Electric Light Orchestra und Rock'n'Roll is King aus dem Jahr 1983. Wir haben es 8 Uhr und 15 Minuten, ganz genau Viertel 9 oder auch Viertel nach 8 genannt. Ihr Lieben, ich forsche ja sehr gerne immer bei dieser Plattform mit den vielen Videos, mit dem Y, kennt ihr ja, ne? Unter anderem auch die alten tollen Musiksendungen. Ne? Die Rede ist diesmal vom Musikladen mit Manfred Zexauer. Und was habe ich in den ersten Sendungen verpasst? Das ist mir gar nicht so bewusst mehr gewesen, ja. Da sind die Gebrüder Blattschuss erst so richtig in Fahrt gekommen. Die sind da entstanden, ja, und tatsächlich publik gemacht worden. Daher kennen wir die. Und etwas später dann die legendären Songs, die wir bis heute mitsingen können. Unter anderem den, der 1978 rauskam, nämlich die Kreuzberger Nächte. Den singen wir jetzt zusammen nochmal. Gleich in wenigen Sekunden stimmen wir uns ein.
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0: Abendland.
1: Die Gebrüder Blattschuss, immer wieder für einen Schmunzler wert gewesen. Die haben endlich sehr, sehr lange Auftritte da sogar gehabt im Musikladen. Stellenweise bis zu 10 Minuten mit mehreren Titeln. Also so halbe Clubkonzerte haben die da gegeben. Ja, habe ich ja in den letzten Tagen mehrfach gesehen im Musikladen. Genau, 8 Uhr und 21 Minuten haben wir es jetzt, 9 Minuten vor 8:30. Jetzt gibt's den versprochenen Beitrag und dann die Gibson Brothers mit Mariana. Na bitte.
2: Er wollte die Nase eines Schweines, doch ein Schönheitschirurg in Taiwan verweigerte dem Mann die Operation. Er hatte sich von seiner Idee mehr Glück im neuen Jahr erhofft, berichteten taiwanische Medien am Freitag. Traditionell glauben die Chinesen, dass die Form des Gesichtes das Glück des Menschen beeinflusse. Das Schwein gilt als Zeichen eines Lebens in Wohlstand. Den Berichten zufolge kommen wegen der Wirtschaftsprobleme in Taiwan seit neuestem immer mehr Menschen zu dem Chirurgen, um ihre Nasen operieren zu lassen.
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0: Die Gibson Brothers mit Mariana hier in meiner Sendung Der Morgen mit Gernot. Gleich gibt's die ausführlichen Wetterdaten mit Kurt, seinen. Der Kurt ist ja Wetterfrosch, wisst ihr ja, in Berlin-Tegel, da hüpft er zumindest rum. Da ist er zu Hause, da steht sein Glas mit der Leiter drin, ja, wisst ihr ja, ne? Das gibt's gleich. Zuvor hören wir hier um 8 Uhr und 25 Minuten, 5 Minuten vor 8:30, schönes Medley von Didi Anderson, den Hitmix 2013. Sommersonne, Träume.
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0: 8:30 DJM-Nasen mit dem Hitmix 2013. Ihr Lieben, jetzt gibt's die Wetteraussichten gleich und ein paar Verbrauchertipps, wie immer, schließen sich an und dann gibt's richtig tolles Gold, ja, zumindest musikalischerseits mit dem Spandau-Ballet. Zuvor die Wetterdaten, zugeschanzt vom Wetterfrosch Kurt aus Berlin-Tegel. Die 16 Landeshauptstädte der 16 Bundesländer in alphabetischer Reihenfolge und das sieht wie folgt aus. So, artig hin, so ist fein, geht das so? Ja, so geht's. Berlin 7 Grad bewölkt, Bremen 8 Grad wechselnd bewölkt, in Dresden 5 Grad und stark bewölkt, Düsseldorf meldet 10 Grad und sonnig, Erfurt 6 Grad stark bewölkt, in Hamburg 9 Grad wechselnd bewölkt, Hannover 8 Grad bewölkt, Kiel 10 Grad zunehmend sonnig, in Magdeburg 6 Grad stark bewölkt, Mainz 7 Grad zunehmend neblig, in München 9 Grad stark bewölkt, Potsdam 5 Grad wechselnd bewölkt, Saarbrücken 7 Grad und zunehmend neblig, Schwerin 7 Grad stark bewölkt, in Stuttgart 6 Grad wechselnd bewölkt und Wiesbaden wie immer zum Schluss 7 Grad zunehmend neblig. Die Wetteraussichten, die sehen wie folgt aus. Heute erwartet Deutschland überwiegend ruhiges, mildes Herbstwetter mit einem Mix aus Sonne und Wolken. Nach örtlichem Morgennebel wird es vielerorts freundlicher und bleibt meist trocken. Tipp, zieh dich morgens warm an und nimm bei Autofahrten in Nebelgebieten Rücksicht auf die eingeschränkte Sicht. Was das alle für Lebensweisheiten gibt. Ich dachte immer, das wäre völlig normal. Ja, muss man also heute schon darauf hinweisen. Kurt, lieben Dank fürs Zuschanzen dieser Daten und nun wie alles vorher angekündigt.
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0: Gold mit dem Spandau Ballet hier in der Sendung Der Morgen mit Gernot. Der nächste Song, den hat sogar Howard Carpendale und auch die Love Generation gesungen. Ja, She's Coming Back. Wir hören die Nummer jetzt von Alfie Kahn und die Cornelsen Singers. Sie kommt noch heute um 8 Uhr und 36 Minuten, 6 Minuten nach 8:30. Und dann wenden wir uns den Geburtstagskindern des Tages zu. Aber erst der Alfie Kahn.
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Und nochmal gucken wir auf die Geburtstagskinder des Tages. Mache ich ja dreimal, ne? Erste, zweite, dritte Stunde. Heute ist der 15. Oktober. Wer hat oder hätte Geburtstag gehabt? Die Sarah Engels, ja? Die deutsche Sängerin, wird heute 34 Jahre alt. An der Stelle, glaube ich, jung, ne? Naja, wie auch immer. Herzlichen Glückwunsch. Denn des Weiteren Olli Schulz, der deutsche Singer und Songwriter, wird 53 Jahre alt. Des Weiteren der deutsche Schauspieler Götz Otto wird 59 Jahre alt. Die britische Kinderbuchautorin Sarah Ferguson wird 67 Jahre alt. Und dann haben wir Richard Carpenter, ja, der wird heute 80 Jahre alt. Seine Schwester ist ja leider sehr, sehr früh von uns gegangen, aber heute feiert der Richard praktisch 50% der Carpenters den 80. Geburtstag. In der ersten Stunde hörten wir auch ihren bekannten Song. Des Weiteren Chris Andrews, der britische Schlagersänger, wird heute 84 Jahre alt. Hörten wir in der vorigen Stunde Yesterday Man seinen bekanntesten Song. Und jetzt haben wir noch einen ein Geburtstagskind. So, ich habe mich gerade gestolpert hier über die. Also live ist aber schlimm, ne? Eigentlich müsste ich das einsprechen. Ne? Nein. Live ist live. Chris de Burgh wollte ich sagen. Der irische Sänger und Komponist wird heute 78 Jahre alt. Und na klar darf der jetzt das Geburtstagsständchen singen. Seinen bekanntesten Song, wir kennen ihn durchaus alle, The Lady in Red. Herzlichen Glückwunsch auch allen anderen, die heute Geburtstag haben. Viel Glück, ja, im neuen Lebensjahr und auch viel Gesundheit. Chris kann singen.

0: Sein bekanntester Titel? Sehr. Ja, sehr charmanter, muss man sagen. Ja, aus der Damenwelt Sicht, ne? Bursche im wahrsten Sinne des Wortes. Geburtstagskind des Tages, Christel Merck und The Lady in Red. Wir haben es 8:46, eine Minute nach 8:45. Jetzt habe ich wieder so einen Song, den werden viele nicht kennen. Macht nichts, dann lernt er ihn kennen. Aber die, die in Berlin-Brandenburg damals, Klammer auf, 1982, Klammer wieder zu, Radio gehört haben, die haben den Titel sehr, sehr oft gehört. Ne? Erst im RIAS Berlin und später dann auf 100,6. Beide Radiosender existieren nicht mehr, deswegen kann ich sie auch nennen. Ne? Die Rede ist von dem Titel Ich bin auf Rente. Ja, da hat ein Berliner auf Berlinerisch gesungen. Ja, Berlinerisch hört sich gut an. Im Berliner Dialekt natürlich. Namens Paul Bollermann. Und das hören wir uns mal an. Er spricht aber auch tatsächlich aus dem Leben gegriffen. Gleich in wenigen Sekunden singt das.
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0: Paul Bollermann, ich bin auf Rente in Berliner Slang, hätte ich jetzt beinahe gesagt, ja, gesungen, ja. Sowas ähnliches gab es auch zu DDR, also im DDR-Rundfunk, im damaligen Berliner Rundfunk, den Rundfunk der DDR. Kalle Neumann, vielleicht kann sich noch der ein oder andere entsinnen, ja. Laubenpieper Polka auch, dann noch später vom Jolden Westen übernommen. Aber bei Kalle Neumann war es original. Und nochmal zum Hinweis, der Radiosender 100,6, so nannte der sich, also wie die Frequenz, wo er damals die Sender da hatte, war der erste Privatsender Berlin. Ja, und er war politisch sehr korrekt, zu korrekt. In den Sternstunden, so um 1989 kurz, in dem Wendejahr, bevor die Mauer aufging, wurden sogar Störsender eingesetzt, damit man die Nachrichten vom damaligen 100,6 ja nicht in Ostberlin hört. Um Gottes Willen. War ja schlimm, weil die haben ja viel zu viel Wahrheit gesagt. So ähnlich ist es jetzt auch. Warte mal, das kommt mir da so bekannt vor. Mit dem Adenauer SAP Plus Bus. Da wird auch Störung gemacht, dass man ja nicht die Wahrheit hört. Gernot? Du sollst nicht so rumhetzen. Soll ich nicht? Nee? Mach ich aber trotzdem. Jetzt hör mal Tom Jones und der... Sir, Entschuldigung, so viel Zeit muss sein. Sir Tom Jones und der besingt die Laila. Im Original und Peter, wa? Peter der Große, der hat das Ding auch gesungen. Aber hier das Original in Englisch. Wir haben es 8:53, 7 Minuten vor 9.
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tolle Gesangsstimme von Sir Tom Jones, Delilah. Ich verabschiede mich jetzt mit dem größten Hit von York Hindemith, Bitte, Bitte, Honey. Wünsche euch einen tollen Donnerstag. Wir hören uns morgen dann zum Start ins Wochenende wieder. Alles Liebe für euch und wie immer die zünftige Verabschiedung, die ihr ja kennt. Diener nach links, Diener nach rechts. Tschüss, tschüss, ihr Lieben. Macht's Schmugge. Euer Gernot aus dem wunderschönen Märkisch-Oderland. Das muss ja mal gesagt werden. Bis morgen, ihr Lieben. Tschüss.

Das ist auch gleichzeitig der Titel dieser Hitscheibe von Sheila B. und Devotion, mit der ich euch recht herzlich zu einer herbstlichen Charlie Prince Show begrüße. Und viele Überraschungen habe ich dabei. Alte Sachen mit neuen gemischt, beziehungsweise geremixed. Also lasst euch überraschen. Viele, viele interessante Malta-Infos und viel, viel interessante Musik. Die nächste Platte war zum Beispiel für die letzte Sendung schon vorgesehen und die wurde dann einfach gekappt. Deswegen spiele ich sie jetzt, nämlich Strawberry Station. Das ist ein Produzent aus Liverpool, der zuvor in Toronto und Leicester wohnte. Erste Vaporwave-Veröffentlichung erschienen Anfang 2017. Später setzte er auf Future Funk. Nachdem er mit zahlreichen Labels der Szene zusammengearbeitet hat, ist er inzwischen mit einem eigenen Label unterwegs, nämlich Very Good Records. Und hier ist er mit Looking for My Girl, Strawberry Station.

0: Make Future Funk!
1: Na, diese Klänge kennt ihr auch. Das ist Joyce Sims, eine 80er-Scheibe, nämlich Come Into My Life im Club.

Soweit Joyce Sims mit ihrem Hit Come Into My Life. Und wir machen weiter mit einem seltsamen Kürzel Y2NES, also Y-Tunes. Hier ist es, ein Instrumental namens Back to Basics. Viel Spaß.

Soweit also das Intermezzo von Y-Tunes. Und wir machen weiter mit einem Herrn, dessen Namen man schon erkennt. Und mit dessen Namen man auch sofort weiß, woher er kommt. Nämlich Skuyul Tulama mit To You hier in der Charlie Prince Show.

Und viel zu früh sind wir bei den Malta-Infos, die diesmal aber auch sehr interessant, aber auch ein bisschen kompliziert sind. Also gut aufpassen. Und die Hintergrundmusik liefert mal wieder Pizzicato 5 mit My Baby Portable Player Sound.

Seit der Einführung von Sofortstrafen im Juli wurden wegen Vermüllung 130 Bußgelder an Touristen verhängt. St. Julians führt die Liste mit 64 Bußgeldern an, gefolgt von Zwicky und Slima. Die Bußgelder umfassen illegale Müllentsorgung und Verstöße gegen Abfallentsorgungsvorschriften. Seit 8. Juli sind Polizei und LESA-Beamte gesetzlich befugt, Personen mit Geldstrafen zu belegen, die beim Wegwerfen von Müll, dem Herausstellen von Müll außerhalb der festgelegten Zeiten, Spucken oder Verrichten der Notdurft in der Öffentlichkeit erwischt werden. Die Mindeststrafe für Verstöße dieser Art wurde von 25 Euro auf 50 Euro verdoppelt. Je nach Schwere des Verstoßes können höhere Strafen verhängt werden. Der Bürgermeister von St. Julians, Guido Dalli, sagte gegenüber der Times of Malta, er habe keine Veränderung festgestellt. Die vor Ort verhängten Bußgelder seien nicht wirksam und nicht ausreichend. Er habe aufgegeben, Zitat, und sei des von Touristen verursachten Mülls müde, ebenfalls Zitat. Dalli fordert Aufklärungskampagnen für Touristen, Vermieter von Ferienwohnungen. Schilder sollten aufgehängt werden. Die Gäste über die Verwendung und Abholung von Müllsäcken informiert werden. Die Verordnung über das Zurücklassen, Ablagern und Entsorgen von Abfällen auf Straßen und öffentlichen Plätzen oder Gebieten listet eine Reihe von Verstößen gegen das Vermüllungsgesetz auf. Dazu gehören das Rausstellen von Müll außerhalb der festgelegten Zeiten, das Wegwerfen oder Liegenlassen von Abfall, das Ablagern von Abfall neben öffentlichen Mülltonnen, das Nichttrennen von Abfall, eine Neuigkeit für Malta, das Verschütten von Flüssigkeiten, die Entsorgung von Exkrementen sowie illegale Müllentsorgung. Für Gewerbebetriebe, Straßenhändler und Veranstaltungen, die nicht innerhalb von 24 Stunden nach einer öffentlichen Veranstaltung Abfall entfernen, gelten besondere Bestimmungen, die mit Sicherheit auch streng seien. Also Touristen, aufgepasst, wie ihr euren Abfall behandelt.

Zwei humanoide Roboter sollen für Einsätze an zu gefährlichen Orten ausgebildet werden, wie zum Beispiel in Bunkern aus dem Zweiten Weltkrieg, in Höhlen und Katastrophengebieten. Sie sollen dem Immersion Lab Team der Universität Malta beim Scannen von Artefakten in diesen Bereichen helfen. Die Roboter sollen die vor Ort gesammelten Daten erfassen, scannen, übertragen und analysieren. Zu einer größeren Flotte mobiler Technologien, die das Labor angeschafft hat, gehören auch kleine industrielle Roboter mit Beinen sowie ein Kettenroboter. Feuerwerksexplosionen wie die Explosion in einer Feuerwerksfabrik im Juni könnten ein Einsatzgebiet der humanoiden Roboter darstellen. Der größere Roboter wird darauf trainiert, Ausrüstung zu transportieren, Bereiche zu scannen und schwer zugängliche Orte zu betreten, während der kleinere Roboter zum Scannen eingesetzt werden kann. Beide humanoiden Roboter stellen eine Weiterentwicklung eines Modells dar, mit dem das Team in den vergangenen Jahren gearbeitet hat. Sie wurden mit Mitteln aus dem EU-Programm Next Generation EU finanziert. Die Roboter trafen im Sommer ein und sollen während der Tage der offenen Tür des Projekts zwischen dem 19. und 21. November in Betrieb genommen werden.

Das war 1999 von einem Studio-Debütalbum des französischen Elektronik-Musik-Duos. Wir machen weiter mit Malta-Infos und Medien-Infos. Naja, eine Medien-Info. Mit der Instrumentalversion von George Clintons Paint the White House Black, erschienen bei WEA.

Die rechtsgerichtete, populistische und nationalkonservative Partei Ahwa Maltin, maltesische Brüder, gibt mit nur 1845 erreichten Stimmen nach den erfolgten Parlamentswahlen auf. Aber Gemeinderatswahlen rufen noch kleinere Vereinigungen auf den Plan. Ich erzähle euch mal von einer von denen. Sie erreichte für Valletta mit im Jahr 2024 rund 150 Stimmen, nämlich die Nichtregierungsorganisation Residenti Beltin für Valletta. Auf Deutsch heißt Residenti Beltin nichts anderes als Stadtbewohner. 2001 begann es mit einem persönlichen Blog, der den Alltag der Einwohner von Valletta dokumentierte. 2022 begann Residenti Beltin offiziell, sich für Rechte der Bewohner einzusetzen. Diese soziale Bewegung appellierte an alle Einwohner, die Verwahrlosung und Privatisierung zu stoppen und verhilft dazu, die Rechte aller Einwohner zu stärken. Im Jahr 2024 trat Residenti Beltin als Partei bei den Kommunalwahlen an. Residenti Beltin setzt sich für ein Gleichgewicht zwischen den Anwohnern und der Wirtschaft ein. Dies geschieht nach anhaltenden Beschwerden der Anwohner. Residenti Beltin setzt sich entschieden für den Erhalt und Schutz des ökologischen, traditionellen, kulturellen und nationalen Erbes von Valletta ein. Dies dient der Verbesserung der Lebensqualität von Valletta-Bewohnern. Darüber hinaus engagiert sich die Nichtregierungsorganisation für die Stärkung des UNESCO-Welterbetitels und aller damit verbundenen Verpflichtungen. Gründer Billy McGee verfasste die ersten nach maltesischem Recht gültigen Petitionen zugunsten eines Altenheims, einer rund um die Uhr geöffneten Klinik, einer Kindertagesstätte und Maßnahmen zur Lärmregulierung in Wohngebieten. All dies gelang ihm ohne die Hilfe oder Unterstützung gewählter Volksvertreter.

Ein Mann, der beim Abbrechen eines Türklopfers, die ja ein beliebtes Souvenir gerade aus Valletta sind, an einem Wohnhaus in Slima gefilmt wurde, wurde festgenommen. Gegen den Mann wird wegen eines Diebstahls und Sachbeschädigung ermittelt. Der Bürgermeister von Slima, John Pillow, hatte zuvor um Hinweise gebeten, nachdem er Aufnahmen einer Überwachungskamera von dem Vorfall auf Facebook veröffentlicht hatte. Die Ermittlungen dauern an. Und das waren erstmal die Malta-Infos.

Aber diesmal habe ich auch eine Medien-News. Nämlich TV-Moderator Mike Meuser wird laut WDR, also Westdeutschen Rundfunk, ab Januar 2027 erstmals das Informationsmagazin Aktuelle Stunde im WDR-Fernsehen moderieren. Derzeit gehört Mike Meuser seit über 10 Jahren zum festen Moderationsteam bei RTL, unter anderem für das Nachtjournal und RTL Aktuell. Der Politologe und Germanist machte während seines Studiums in Mainz auch schon Stationen beim ZDF, SWR, bei Arte und beim Hessischen Rundfunk. Seine Redaktionsausbildung absolvierte der 50-Jährige 2005 bei der Deutschen Welle in Bonn, Brüssel und Berlin.

0: Und hier geht's jetzt weiter mit Djibouti. Djibouti ist ein geneübergreifender Produzent und Performer an der Spitze der sich ständig weiterentwickelnden New Yorker Dance-Szene. Er verschmilzt Elemente aus Funk, Old School Dance und Deep House. Hier ist Djibouti mit Talk to Me.
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herrliche Sounds von einem Herrn, den ich eigentlich DJ Ibuti aussprechen müsste. Ich komme mit zwei Platten daher, die ich schon gespielt habe, aber die so geil sind, dass ich sie wiederhole. Hier ist zum Beispiel Vantage mit Count What You Have Now von Neon City Records.

herrlich tanzbare Sounds hier von Vantage, nämlich Count What You Have Now. Und genauso tanzbar geht's jetzt mit Saint Pepsi weiter, nämlich Better, eine sehr originelle Version. Und ein Hit in den Downloadcharts.

Da hatte doch tatsächlich die Whispers vor uns. Das war St. Pepsi mit Better und nicht die Whispers mit I Can Make It Better. Und ähnlich ist es mit der nächsten Scheibe. Die ist von DJ, Produzent und Tontechniker Clay Wilson. Er hat den Titel All For You zwar zurückgezogen, weil er nämlich Janet Jackson mit All For You damit verhunzt. Aber wir spielen den Titel trotzdem. Bevor Wilson mit Techno begann, studierte er übrigens an einer Musikhochschule. Clay Wilson debütierte 2013 auf dem Burgnöner Label Styles Upon Styles. Kurz darauf folgten psychedelische Maxis für The Bunker New York. Er veranstaltet regelmäßig die Eventreihe und Radiosendung Sensoria. Und hier ist er, Clay Wilson mit All For You.

klingt ja gar nicht nach Techno, würde ich euch sagen. Vielleicht war das auch der Grund, dass er den Titel zurückgezogen hat. Das war jedenfalls Clay Wilson, illegal mit All For You. Und ich muss mich leider schon verabschieden, aber nicht ohne unsere E-Mail-Adresse durchzugeben, nämlich Chapri, Chapri, @radiojoystick.de. Beziehungsweise schriftlich per Brief und Rückporto an das Postfach 595 in 55529 Bad Kreuznach. Meldet euch zahlreich, ich beantworte jeden Brief. Und jetzt kommt die letzte Scheibe, das ist ein Megamix, der euch begeistern wird. Das ist nämlich von Earth, Wind and Fire, der Megamix 2000 und sogar die Extended Version. Tschüss, bye bye, sagt euer Charlie Prince.

Hört es auch mal auf, ab und zu kann sich Nebel bilden. Die Tiefstwerte liegen zwischen 8 und 2 Grad, vereinzelt geht's bis 0 Grad runter. Morgen dann Sonne und Wolken, nur noch vereinzelt ein Schauer, maximal bis 19 Grad.

Dieter Dornig war das für euch mit Oh, Lena. Weiter geht's mit Manuel Spitzer. Sterne zählen könnte er auch machen, wenn er rausguckt. Obwohl, nee, alles voller Wolken. Ich glaube, ihr findet keine. Naja, egal. Danach geht's weiter für euch mit Mia Julia, OKF und Philipp Kaiser, die Waffen der Frau.

0: Ja, dann habe ich einen Liedwunsch von der Vivi. Sie wünscht sich die kleine Kneipe in unserer Straße. Ja, und das habe ich heute mal reingepackt im Original von Peter Alexander. Ach so, und ein Gruß war auch noch mit dabei an die B. Ja, und an die Helga natürlich auch bestimmt, ne? Ansonsten schließe ich die jetzt einfach mal an. Die grüße ich alle dreimal ein Stück tiefer.
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Ja, genau, wenn ihr mitmachen wollt bei uns, dann bewerbt euch einfach mal als Moderator. Ich schaue es mir auf jeden Fall an und melde mich auf jeden Fall bei euch. Und wer weiß, vielleicht seid ihr dann schon bald hier bei uns auf Sendung. Ja, machen wir weiter mit den Stadtpoet und Gin Tonic. Danach Sundowner mit Alle für einen im Dance Remix. Und Ella Leon mit Geh mit Gott. Ja, aber Geh, ne?

Ja, da kommt wieder ein Liedwunsch aus dem Erdgeschoss von der Vivi Westernhagen mit Johnny Walker. Ja, spiele ich euch auch. Warum nicht? Ja, wenn ihr auch noch Liedwünsche habt, dann nix wie rein damit in unsere Wunschbox. Und so ihr es noch nicht seid, nix wie rein mit euch selber hier in unseren Chat. Alles wie üblich auf unserer Website radio-clan.de.

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1: Kia erweitert das Antriebsangebot für den PV5 Chassis Cab. Im Modelljahr 2027 wird das vollelektrische Fahrgestell mit Fahrerhaus neben der Standardbatterie von 51,5 Kilowattstunden auch mit einem 71,2 Kilowattstunden Akku erhältlich sein. Die neue Langstreckenversion richtet sich insbesondere an Unternehmen und Flottenbetreiber, die auf die Flexibilität der Chassis Cab Variante Wert legen, deren Fahrzeuge aber längere Strecken zwischen den Ladevorgängen zurücklegen müssen. Kia baut damit die vielfältige Angebotspalette des unter anderem als International Van of the Year 2026 und als German Compact Car of the Year 2027 preisgekrönten PV5 weiter aus. Das erste Modell der innovativen Platform Beyond Vehicle, kurz PBV-Strategie der Marke, ist als Transporter PV5 Cargo und als PKW PV5 Passenger jeweils in unterschiedlichen Karosserie- bzw. Sitzkonfigurationsvarianten sowie in speziellen Umbauten wie dem rollstuhlgerechten PV5 WAV oder dem variablen Fracht- und Personaltransporter PV5 Crew Van verfügbar. Der PV5 Chassis Cab ist das speziell auf Umrüstungen ausgerichtete Mitglied der Kia PBV-Familie. Diese erste vollelektrische Kia-Plattform eines Fahrgestells mit Fahrerhaus bildet mit ihrer hohen Anpassungsfähigkeit die Grundlage für ein breites Spektrum gewerblicher Umbauten und ermöglicht es Unternehmen, das Fahrzeug für unterschiedliche Routen, Einsatzzwecke und Arbeitsumgebungen zu konfigurieren. Der PV5 Chassis Cab mit 71,2 Kilowattstunden Batterie mobilisiert bis zu 163 PS und lässt sich an einer entsprechend leistungsstarken Gleichstromstation in rund 30 Minuten von 10% auf 80% schnell laden. Mit Wechselstrom kann der Akku über den 11 Kilowatt Onboard Charger in rund 6,5 Stunden von 10% auf 100% geladen werden. Wie die Nutzlast variiert die Reichweite je nach Fahrzeugaufbau. Einen Anhaltspunkt bietet hier aber der Transporter PV5 Cargo in der Version L2H1. Mit einer Akkuladung kann er in der Ausführung mit 51,5 Kilowattstunden Batterie bis zu 297 Kilometer weit fahren, mit der 71,2 Kilowattstunden Langstreckenbatterie bis zu 416 Kilometer.
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Ja, for fun war das für euch mit die dicke Trumm. Es geht weiter mit Hubert Aretz, du süßes Mädchen. Ja, und wenn ihr euch auch fragt, wo mein süßes Mädchen heute eigentlich ist, die schläft schon. Ja, das tut mir leid. Deswegen gibt's danach Early Dean Johnson mit Tut mir leid. Und danach Kerstin Jolien mit So wie immer.

Ja, und warum beschwert sie sich? Nein, sie schläft noch nicht. Sie ist noch wach. Sie ist nur nach wie vor unten bei meiner Mutter und Schwester im Erdgeschoss. Und ja, die drei hören von unten zu und haben auch einen Liedwunsch. Ey, ich schlaf nicht. ist okay. Du bist wach und hast einen Liedwunsch. Pur mit weniger mehr. Ja, weniger rummeckern. Hat man manchmal auch mehr davon, ne, Schatzi?

Ja, das war Martin Jünn für euch mit Die Cowboys. Es geht weiter mit Bianca Erbe, Liebe, wer ich bin. Danach Evelyn Hensel, Du bist mein Sonnenschein. Und Manny Britz mit Drop a Coin in the Jukebox. Ja, bei uns müsst ihr keine Münze in die Jukebox werfen. Wir senden hier völlig kostenlos für euch. Und ja, wenn ihr auch mitmachen wollt und kostenlos bei uns senden, dann bewerbt euch.

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1: Betrugsfälle im Gesundheitswesen nehmen weiter zu. In den Jahren 2024 und 2025 wurden bei der DAK Gesundheit rund 2300 neue Fälle registriert. Ein Anstieg um 30%. Dies geht aus dem aktuellen Bericht der Krankenkasse zur Fehlverhaltensbekämpfung hervor. Im zweijährigen Berichtszeitraum wurden insgesamt knapp 4.900 Fälle, Bestands- und Neufälle von Abrechnungsbetrug verfolgt. Das sind 20% mehr als in den Vorjahren. Mit 15,6 Millionen Euro liegt der entstandene Schaden auf einem konstant hohen Niveau. Am stärksten betroffen ist dabei mit 5,5 Millionen Euro der Leistungsbereich Arznei und Verbandmittel. Außerdem auffällig, organisierte Kriminalität spielt laut DAK-Ermittlungsteam zunehmend eine Rolle. Die große Mehrheit der Leistungserbringer rechnet korrekt ab. Dennoch nehmen die Fallzahlen zu und verursachen jedes Jahr Schäden in Millionenhöhe, sagt man bei der DAK Gesundheit. Eine wachsende Rolle spielt dabei organisierte Kriminalität. Die Digitalisierung hat neue Betrugsmuster zur Folge. Wir beobachten mit besonderer Sorge eine zunehmende Kriminalisierung. Während in der Vergangenheit Einzeltäter oder kleinere Netzwerke im Fokus standen, agieren heute zunehmend professionell organisierte Strukturen, die gezielt Schwachstellen im System ausnutzen. Die höchsten Schäden sind im Berichtszeitraum 2024-25 mit 5,5 Millionen Euro im Bereich Arznei und Verbandmittel entstanden. Ursächlich hierfür sind hauptsächlich Rezeptfälschungen. Laut Ermittlungsteam wurden insbesondere hochpreisige Krebsmedikamente sowie Antipositar, sogenannte Abnehmspritzen, mit gefälschten Verordnungen abgerechnet. Hier haben wir Betrug mit angeblichen Verordnungen im großen Stil und mit ausgeklügeltem System beobachtet, so die DAK Gesundheit. Allein zwischen April 2024 und November 2025 hat die DAK Gesundheit etwa 1000 Rezeptfälschungen mit einem Schadenvolumen von rund 1,1 Millionen Euro registriert. Die konsequente Umsetzung des E-Rezepts kann dazu beitragen, dieser Form des Abrechnungsbetrugs entgegenzuwirken. Fast jeder zweite Betrugsfall ist dem Leistungsbereich Pflege zuzuordnen. Der Gesamtschaden beläuft sich hier auf 3,6 Millionen Euro, wovon mehr als 2 Millionen Euro auf den Bereich häusliche Krankenpflege entfallen, rund 1 Million auf die außerklinische Intensivpflege und mehr als 600.000 Euro auf die Pflegeversicherung.
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2: Danke, Michael Weiland, für die Gesundheitsnews. Ja, wir haben noch ein paar redaktionelle Beiträge für ihn später drin in der Playliste. Was wir aber nimmer haben, sind aktuelle Neuvorstellungen. Da sind wir heute schon durch. Mehr neue Songs haben wir heute nicht. Ja, macht nix. Mach mal mit ganz normalen, altbekannten Songs weiter. Ricky King für euch mit Red River Rock. Danach Harpo mit Movistar. Und Matthias Reim mit Eiskalt. Ja, eiskalt wird's draußen auch mittlerweile.
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4: 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Viele Wolken gibt es heute Nacht noch, der Regen lässt aber nach und an der Küste ziehen höchstens noch länger ein paar Schauer durch. Zwischendurch lockert es auch mal auf, ab und zu kann sich Nebel bilden. Die Tiefstwerte liegen zwischen 8 und 2 Grad, vereinzelt geht's bis 0 Grad runter. Morgen dann Sonne und Wolken, nur noch vereinzelt ein Schauer, maximal bis 19 Grad.

Ja, das war Etty Grant für euch mit I Don't Wanna Dance. Ja, warum eigentlich nicht? Tanzt doch mal ein bisschen hier, dann schlaft ihr wenigstens nicht ein. Ja, und wenn ihr es noch nicht seid, dann rein mit euch in unseren Chat unter radio-clan.de. Da könnt ihr auch mit Replacern oder auch Smileys, von manchen genannt, tanzen im Chat. Und dazu muss man nicht mal aufstehen. Das ist der Vorteil. Egal, wie auch immer. Machen wir weiter mit Roxette. Listen to your heart. Danach Andy Borg. Die berühmten drei Worte. Und Kid Krudi mit Day Night.

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2: Deutschlands bestehende Stromnetze könnten deutlich mehr Solarenergie aufnehmen als bislang angenommen. Intelligent gesteuerte Batteriespeicher an Umspannwerken könnten allein an 1313 ländlichen, stark von erneuerbaren Energien geprägten Standorten eine technische Größenordnung von rund 150 Gigawatt zusätzlicher Photovoltaikleistung erschließen. Dies ist mehr als die bislang in Deutschland installierte Photovoltaikleistung von rund 130 Gigawatt. Zu diesem Ergebnis kommt eine neue Kurzstudie des Fraunhofer Instituts für Energiewirtschaft und Energiesystemtechnik IEE im Auftrag des Bundesverbands Solarwirtschaft. Die Ergebnisse sind aus Sicht des Verbandes auch für das derzeit im Bundestag zur Beratung anstehende Netzpaket von hoher Bedeutung. Die Bundesregierung will damit den Ausbau erneuerbarer Energien und von Speichern stärker mit dem Netzausbau synchronisieren und zugleich die Regeln für Netzanschlüsse und den Umgang mit Netzengpässen verändern. Der Bundesverband Solarwirtschaft BSW Solar fordert, dabei vorhandene Netzkapazitäten mit Hilfe von Batteriespeichern und eines flexibleren Netzbetriebs besser auszuschöpfen, anstatt große Teile Deutschlands über Jahre zu Netzengpassgebieten zu erklären und dort den weiteren Ausbau erneuerbarer Energien mittels eines geplanten Redispatch-Vorbehalts weitgehend zu unterbinden. Die Antwort auf knappe Netzkapazitäten darf nicht darin bestehen, den Ausbau der Erneuerbaren auszubremsen. Unsere Studie zeigt, in den bestehenden Netzen stecken erhebliche Reserven, wenn wir Speicher intelligent einsetzen, erklärt man bei BSW Solar. Das Netzpaket sollte solche Lösungen zum Maßstab machen. Vorhandene Netze vollständig digitalisieren, intelligente Speicher an Umspannwerken bürokratiearm ausschreiben und freie Kapazitäten ausschöpfen. Parallel müssen die Netze auf das dann noch notwendige Maß ausgebaut und Abregelung auf das notwendige Minimum begrenzt werden. Der entscheidende Ansatz der Studie: Für den Anschluss zusätzlicher Photovoltaikanlagen wird in Umspannwerken nicht allein die Nennleistung eines Transformators betrachtet, sondern dessen tatsächliche Auslastung im Jahresverlauf. Transformatoren erreichen ihre Leistungsgrenze nur zu bestimmten Zeiten. Intelligent gesteuerte Großbatteriespeicher können Solarstromspitzen genau dann aufnehmen und die Energie später wieder abgeben.
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0: Johnny Cash mit Hey Porter war das für euch das Original. Es geht weiter mit Bob Marley und The Wailers One Love, People Get Ready. Danach Safari Tuo mit Play It At Life, The Bongo Song. Und machen wir wieder ein Dreier draus, drei Hits am Stück. Rev für euch mit Self Control.
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1: Ganzjahresreifen liegen im Trend. Kein halbjährlicher Reifenwechsel und keine zusätzlichen Lagerkosten machen die Allrounder für immer mehr Autofahrer attraktiv. 2025 entschieden sich bereits 36% der Reifenkäufer in Deutschland für Ganzjahresreifen. 2015 waren es noch 10%. Doch die Anforderungen sind hoch. Die Reifen müssen bei sommerlichen Temperaturen ebenso überzeugen wie bei Regen und auf Schnee. Der ACV, Automobilclub Verkehr, hat deshalb gemeinsam mit der Autozeitung, dem Auto-, Motor- und Radfahrerbund Österreichs und der GTÜ, Gesellschaft für technische Überwachung MbH, 10 aktuelle Modelle der Dimension 225-45R17 getestet, die vor allem bei Fahrzeugen der Kompaktklasse verbreitet.
2: Ach, jetzt geht das Gehacke und Klabaster wieder los hier, was? So, guten Tag. Haben Sie nichts anderes zu tun, als am Computer rumzudödeln hier?
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7: Willkommen aus dem Sendestudio Frankfurt mit dem Rockarena Magazin. Und nach der nächsten Musiknummer legen wir richtig los und melden uns mit den ersten News bei euch zurück.
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10: Hallo und herzlich willkommen noch einmal zu einem Rock Arena Spezial Teil 3 der Longplayer.
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10: Hallo und herzlich willkommen noch einmal zu einem Rock Arena Spezial Teil 3 der Longplayer in dieser Woche. Wir haben ja schon zwei Teile der

0: riesengroße Plattform mit sehr interessanten Bands, die ihr natürlich auch alle kennt und auch die Lieder, die ihr kennt. Wir werden ein bisschen was Spezielles rausgesucht, oder wir haben etwas Spezielles rausgesucht, nämlich Live-Versionen, die ihr so in den Radiostationen wahrscheinlich nie irgendwo zu hören bekommt, zumindest nicht in den öffentlich-rechtlichen Sendeanstalten. Und da gibt es so einige Songs, die wirklich brillant gespielt sind in einer anderen Version als auf der Original-Album-Version oder Single-Version oder in den Radio-Editionen, die natürlich gekürzt sind, damit sie überhaupt gespielt werden dürfen oder können. Und wir haben uns, wie gesagt, in dieser Phase einfach mal in die Longplayer reingewagt und wirklich lange Teile rausgesucht, wo man sagt, okay, die werden gar nicht gespielt, die kriegen gar keine Beachtung und wir müssen uns da mal so ein bisschen ranwagen. Wir möchten euch auch natürlich ein bisschen was zu der Band erzählen, auch wenn ihr das vielleicht schon ein paar Mal gehört habt. Aber man weiß ja immer, es kommen immer wieder neue Hörer dazu, auch die jungen Hörer, die vielleicht mal in die Rockwelt reinhören möchten und wissen gar nicht, wer sind denn diese Bands? Die Namen hat man vielleicht gehört, aber was steckt denn dahinter? Wer sind sie denn und was haben sie mit ihren Songs gemacht oder welche Songs produzierten sie oder haben sie gemacht und wo sind sie gelandet und. Ihr kennt diese ganze Geschichte. Deswegen in den nächsten 2 Stunden wieder ein paar anständige Longplayer für euch, die wir euch präsentieren wollen. Und wir starten erstmal mit ein bisschen Musik und dann erzähle ich euch was zu der nächsten Band und ihrem nächsten Longplayer. Ganz genau, hier im Rock Arena Magazin.
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So, die erste Ausgabe, die heutige Ausgabe, nicht die erste, die heutige Ausgabe, die geht auch ein bisschen um meine Lieblingsband, die ich, mit der ich auch groß geworden bin. Und natürlich mit einem Song, der mich dazu bewegt hat, damals auch ins Konzert zu gehen. Die Konzertreihe hieß damals On Mask. Und natürlich ohne Maske, aber das war Kiss. Und es war schon für mich als 16-Jähriger ein Erlebnis, dort zu sein und ein solches Konzert zu sehen. Die Rocklegenden Kiss und ihre, ja, doch, man kann sagen, neue offizielle Live-Serie mit den ersten Veröffentlichungen Off the Soundboard wurde aufgenommen in Tokio 2001. Und es handelt sich dabei echt um eine Aufnahme ihres Live-Auftritts in Tokio am 13. März 2001. Und in Deutschland ist diese Veröffentlichung dann am 2. Juli in der farbigen Vinyl-Ausfertigung sogar erhältlich gewesen. Tokio hatte innerhalb von der Kiss-Story schon immer eine, ja, doch ganz besondere Bedeutung. Und die Live-Aufnahme spiegelt diese spezielle Atmosphäre, in dem mit 55.000 Menschen voll besetzten Venue, sehr gut wiedergespiegelt. Natürlich mit den Klassikern We Are Was Made For Loving You, Heaven's On Fire, Rock'n'Roll All Night und den 1976er Hit Detroit Rock City, eine Hommage an die Stadt. Und genauso wie die Raritäten als Still Love You aus dem 82er Album Creatures of the Night oder diese 21 Songs lange Konzert zelebriert eigentlich das musikalische die musikalische Legende von Paul Stanley und Gene Simmons und das Ganze mit Ace Frehley an der E-Gitarre und Eric Singer am Schlagzeug. Kiss, wissen wir, sind weltweit einer der ja doch beliebtesten Livebands aller Zeiten und haben mit Alive das von Kritikern anerkannt beste Live-Album ever aufgenommen. Und mit Kiss of the Soundboard wird diese Tradition jetzt fortgesetzt und dokumentiert. Damit ist spektakuläre Larger-than-Life-Erlebnis eines Kiss-Konzerts. Wer einmal da gewesen ist, weiß, wovon ich rede. Ja, und bekannt für ihre unglaubliche Live-Performance haben Kiss über Dekaden hinweg bewiesen, dass sie zu Recht diesen Ruf als Ikonen der Live-Darbietung im Rock'n'Roll innehaben. Und das nicht nur, weil sie inzwischen mit über 100 Millionen Alben weltweit verkauft haben und dank ihrer Kiss Army den Fans, die es dann weltweit millionenfach auf die ganze Welt irgendwo gibt. Da gibt's auf dem Album viele, viele Sachen, die man sich toll anhören kann. Ihre letzte Veröffentlichung, Killers, die am 12. März veröffentlicht wurde, schaffte in Deutschland sogar den direkten Einstieg auf die 10 Albumcharts, also Platz 10 der Albumcharts. Das Debütalbum Kiss ist das erste Album der Hardrock-Band gewesen und es erschien 1974 beim Label Casablanca Records. Produziert wurde dieses Album von Kenny Kenner und Richie Wise aufgenommen in den Bell Sound Studios in New York City. Und das Album verkaufte sich in den USA über 500.000 Mal und bekam dort eine goldene Schallplatte. In Deutschland wurde das Album im November 76 dann veröffentlicht. Mit den ersten Demo und einem völlig neuen Image mit Make-up gelang es dem Manager der Band Bill Orkin und einen Plattenvertrag bei Casablanca Records dann auch abzuschließen. Bereits zwei Wochen nach dieser Vertragsunterzeichnung begann die Studioaufnahmen in den Bell Sound Studios in New York. Und die Titelleiste besteht im Wesentlichen aus den Stücken des Demos und einigen neu geschriebenen Liedern, von denen insbesondere Firehouse noch heute zu den Klassikern der Band gehört. Ja, so viel mal so ein bisschen zu der ganzen Kiss-Story. Also da kann man echt lange drüber reden, was Kiss da so auf die Welt gebracht haben. Und auf dem neuen Album Soundboard Tokyo befinden sich Songs drauf, die ich natürlich kenne, vielleicht ihr gar nicht so kennt. Ein Song unter anderem ist dabei mit 100.000 Years. Dieser ebenso mit einer Spiellänge von 10 Minuten und 20 Sekunden. Und den werden wir uns natürlich jetzt auch ein bisschen anhören müssen, weil der ist einfach super genial. Hier sind Kiss aus dem Album Off the Soundboard Tokyo 2001, 100.000 Years.

Was für ein Wahnsinnssong, oder? Das hat doch echt was für sich. Es gibt auf dem Album natürlich den absoluten Knaller. Ist ja logisch, der darf nicht fehlen, der auch in den heutigen öffentlichen Radiostationen immer wieder gespielt wird manchmal. Natürlich, I Was Made for Loving You, wer kennt ihn nicht? Es ist das Lied dieser gigantischen Band Kiss. Und es wurde in der zweiten Jahreshälfte 79 in einigen Ländern mit den Nummer 1 Hits oder wurde zum Nummer 1 Hits und gelangte in vielen weiteren Staaten die Top 10. Aus dem Album Destiny ausgekoppelte Single wurde dann in Deutschland mit Gold ausgezeichnet. Kiss hatten ja in den 70er Jahren Alben in ihren typischen Hardrock-Stil eingespielt und 79 wichen sie irgendwann einfach mal davon. Und erstmals mit ihrer am 23. veröffentlichten 7. Studio-LP Destiny in eine ganz andere Region abgewandert sind. Hintergrund war die damalige Disco-Welle, die von 76 bis 79 den breiten Musikgeschmack und den Musikmarkt dominierte. I Was Made for Loving You ist das Eröffnungslied von Destiny und Musik und Text stammen im Wesentlichen vom Sänger und Rhythmusgitarristen Paul Stanley, der dieses Lied sang. Desmond Child und Winnie Ponica gehörten noch damals dazu. Ace Frehley ersetzte Gene Simmons als Bassist bei der Aufnahme des Stücks, was natürlich auch schon sehr kurios war, denn Gene Simmons würde nie seine Axt weitergeben. Aber gut, Ace Frehley hat sie halt gespielt. Auch der kurze Zeit später ausgeschiedene Peter Criss war natürlich bei diesen Studioaufnahmen schon leider nicht mehr mit dabei. Statt einer spielte Anton Feig das Schlagzeug. Das sind Sachen, die hat man damals alles so gar nicht gewusst. Gut, kurzer Rede, kurzer Sinn oder wie nennt man das? Keine Ahnung, ich weiß es nicht. Wir lassen einfach Musik klingen. Und auf den Soundboard Tokyo Album ist dieses Lied I Was Made for Loving You natürlich drauf, mit einer Länge nicht so ganz lang wie der erste 100.000 Years, sondern nur mit 6 Minuten 4. Aber die Atmosphäre, die bei diesem Lied rüberkommt, die ist so gigantisch, dass wir sie einfach spielen müssen. Hier ist Kiss mit I Was Made for Loving You. 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

So, gehen wir weiter mit der nächsten absoluten Superband, die ja ihr Abschied angekündigt haben. Zumindest was die Live-Performance betrifft. Ob sie nochmal Studioaufnahmen machen oder ob ein anderer Sänger, Sängerin die Songs aus der Feder von David Coverdale in Zukunft singen wird, das steht noch irgendwie so ein bisschen in den Sternen, das weiß keiner so genau. Wir reden aber trotz alledem über Whitesnake und die haben ein Live-Album rausgebracht mit dem Titel Live in the Heart of the City. Und die Band spielte einen mitreißenden Querschnitt aus ihren ersten vier Alben und garniert dieses Potpourri mit ein paar Songs aus den alten Zeiten. So gibt es zum Beispiel mit Mistreated und Might Just Take Your Life zwei alte Deep Purple Schmachtfetzen, von denen besonders Mistreated mit herrlichen Solo-Eskapaden von Mickey Moods und Bronnie Marsden zu glänzen weiß. Aber ja, natürlich sind die eigenen Songs aus dieser Phase ebenfalls ganz formkonform. Das eröffnete Doppel mit dem animierenden Come On und den anschließenden Sweet Talker, ja, man kann sagen, versetzt den Zuhörer in einem Adrenalinrausch, würde ich bald sagen. Und erst beim elegischen Bluesmonster Love Hunter, in welchem Moody so richtig vom Leder zieht, gibt es eine Verschnaufpause, eine Gitarrenlehrstunde, könnte man sozusagen. Aber wir spielen euch zwei andere Titel, nämlich unter anderem Mistreated. Das ist das Lied der britischen Rockband Deep Purple eigentlich. Das auf bluesigen Einfluss basierenden Rockstück wurde 1974 auf dem Album Burn veröffentlicht und von Ritchie Blackmore ursprünglich für das Studioalbum Fireball geplant, wurde Mistreated auf Burn dann aber veröffentlicht. Der annähernd 7,5 Minuten lange Fast Blues Song in Fis Moll basiert irgendwie schon einigen Purple-Stücken zuvor auf den Riff von Speed King. Und auf dem Album von Whitesnake's Live Heart in the City ist dieser Song Mistreated mit einer Länge von 10 Minuten 45 zu hören. Und das Ganze wird gepaart noch mit einem zweiten Song, den wir euch präsentieren wollen, mit Live in the Still of the Night, nämlich den Song Still of the Night. Da sind zwei Stücke, die es in sich haben. Mistreated kommt daher mit einer Länge von 10 Minuten 45 und Still of the Night von dem Album Live in Still of the Night mit 10 Minuten und 12. Hier ist Whitesnake mit zwei geilen Songs.

0: Also am liebsten würde ich mich hinlegen und ganz ausziehen, ja? 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

Wenn man schon über Superbands redet, dann darf diese Band definitiv nicht fehlen. Und ich bin davon überzeugt, viele haben diese Band überhaupt nicht mehr auf dem Schirm. Man hört alles Mögliche in den Radiostationen, aber diese Band hört man immer nur mit einem Titel. Und das ist immer sehr, sehr, sehr traurig eigentlich. Ich sag ihn jetzt auch gar nicht. Weil ich will es gar nicht hervorrufen. Nein, tue ich nicht. Werde ich nicht tun. Aber wir reden über die Band und das ist explizit. Ich habe sie live erleben dürfen und ich kann euch sagen, das ist wirklich, das ist legendär. Wer also sie nicht gesehen hat, hat selbst Schuld. Ganz ehrlich, weil diese Band lohnt sich. Der Gitarrist, Leadgitarrist, Mike Box, der macht von allen irgendwie immer noch Musik und ist irgendwie immer noch, ja, unglaublich. Wir reden hier um Uriah Heep, die britische Hardrock-Band, benannt nach einem arbeitssuchenden Roadie, der sich nach der Figur aus dem Roman David Copperfield von Charles Dickinson benannte. Und gemeinsam mit Black Sabbath, Deep Purple, Led Zeppelin und Nazareth zählen Uriah Heep zu den frühen und erfolgreichsten Vertreter dieses Musikgenre. Und die Geschichte der Band ist auch geprägt von häufigen Mitgliederwechseln, leider Todesfällen, musikalischen Differenzen und leider, wie es bei vielen dieser Rockbands ging, um Drogenprobleme. Heute leitet Leadgitarrist Mike Box als einziges verbliebenes Gründungsmitglied die Geschicke der Band immer noch. Im Unterschied zu vielen anderen Interpreten gewichten Uriah Heep in einem Teil ihrer Werke die melodische Seite des Hardrocks durch ihren ausgefeilten und doch oft mehrstimmigen Gesang stärker. Und die Band hat über 40 Millionen Tonträger verkauft. Es gibt Stücke wie Look at Yourself, das ist das dritte Studioalbum auch der Band und es entstand 71 unter dem Einfluss der ersten US-Tournee der Band. Ken Hensley rückte immer mehr in den Vordergrund. Die Percussion im Titelstück stammt von den Musikern der Gruppe Ossie Bizarre. Sagt mir leider persönlich nichts, aber egal. Und nach den Aufnahmen verließen Paul Newton und Ian Clark die Band. Die Original-LP von 71, entworfen von Mike Box, ist heute, ja doch, man kann sagen, eins der beliebtesten Sammlerstücke, da sich der Betrachter des Plattencovers in einer spielartigen Folie verzehrt, irgendwie wieder sieht. Was die Aufforderung Look at Yourself des Albumtitels entspricht, ist schon gigantisch. Auf der Rückseite des Covers der Langspielplatte wird der Schlagzeuger Ian Clark trotz einer dortigen Abbildung aus Vertragsgründen nicht erwähnt. Was da genau hinter steckt, weiß ich leider auch nicht. Aber egal, das muss man auch nicht alles wissen. Unter Berufung auf den Song Julie Morning etabliert sich in Bulgarien seit Mitte der 70er Jahre folgende Tradition. Am Morgen des 1. Juli wird in Warna von anderen Orten an einem Hafen oder Strand der Sonnenaufgang gefeiert, was als Vermächtnis der Rockband irgendwie angesehen wird. Ja, und auf dem Live-Album Live 73 befindet sich der Song Look at Yourself mit einer Spiellänge von 7 Minuten und 27. Und den werden wir jetzt auch hier im Rock Arena Spezial hören. Und danach, natürlich, wie soll es anders sein? Wir werden mit einer Länge von 8 Minuten 57 Uriah Heep mit dem Song Circles of Hands live erleben, das ebenfalls auf dem Live-Album 73 zu finden ist. Was soll ich sagen? Viel Spaß, hier sind Uriah Heep.

So, den Abschluss der heutigen Sendung krönt ein Gitarrist, über den wir gar nicht so ganz viel mehr reden müssen oder wollen. Das haben wir in den anderen Sendungen schon so oft getan. Und wir kennen ihn mittlerweile in- und auswendig und seine Eskapaden etc. Muss man nicht erzählen, ist auch völlig unwichtig. Wir reden über Ted Nugent. Wenn ein Gitarrenmonster, dann Ted Nugent, oder? Also wenn es einen Musiker gibt, der vorbildlich aufzeigt, dass musikalisches Talent keineswegs mit Weisheiten einhergehen muss, dann ist es wirklich Ted Nugent. Da er ist einfach ein Paradebeispiel. Mit einem göttlichen Talent gesegnet, was das Gitarrenspiel anbelangt, entzückt er Fans auf der ganzen Welt. Also egal, was er tut. Abseits der Bühne käme es hingegen einer Wohltat gleich, würde Nugent darauf verzichten, seine Ansichten über Gott und die Welt in selbigen hinaus zu blasen und einfach mal die Schnauze zu halten. So muss man das bezeichnen, ganz ehrlich. Aber es gibt ein Paradestück, nämlich das Album Double Life Gonzo. Und das ist das Live-Album des amerikanischen Hardrock-Gitarristen, das 78 als Doppel-LP veröffentlicht wurde. Neben den Live-Versionen von Songs aus früheren Alben enthält dieses Doppelalbum auch live gespielte Originalmaterial, darunter Jank Me, Crank Me und Gonzo. Und ich habe mir aber zwei Songs rausgesucht, die ein bisschen sehr lang sind. Was heißt ein bisschen? Eigentlich genauso lang wie die anderen. Aber das sind für mich die Songs, die eigentlich das widerspiegeln, was Ted Nugent ausmacht. Deswegen aus dem Double Live Gonzo Album mit Ted Nugent die Songs Motor City Madhouse mit 10 Minuten 35 und danach der Song Wang Dang Sweet Boom Tang mit einer Spiellänge von 6 Minuten 18. Und beide Songs werden wir jetzt hier hören im Rock Arena Magazin.

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2: So, und zum Abschluss der ganzen Longplayer-Geschichte, für den heutigen Tag zumindest, kommen wir nochmal zu einer Band namens Rainbow. Na klar. Und ich kann mich nur erinnern, dass es ein Musikstück gibt, was ich mit der ersten Rainbow-Album mir gekauft habe, nämlich das Album On Stage. Warum? Weil ich habe irgendwo einen Song gehört, der mich so fasziniert hat, dass ich mir dieses Album kaufen musste. Aber dazu gleich viel mehr. Die Entstehungsgeschichte der Band ist eigentlich schon ziemlich schnell erzählt. Der Seitenhexer und Berufsexzentriker Ritchie Blackmore hat 1974 von Deep Purple so die Schnauze gestrichen voll gehabt. Und zusammen mit seinem Bekannten Ronnie James Dio hat er einfach kurzerhand Rainbow gegründet. Die Backing Band, die den beiden Egomanen musikalisch zur Hand gehen soll, besteht komplett aus Dios Ex-Band 11. Und so entstand dann also auch Rainbow. Und wir alle kennen Ronnie James Dio, wir alle kennen mittlerweile auch Ritchie Blackmore. Und dass das zwei hervorragende Musiker sind, ist ganz klar. Sie haben On Stage ein Doppel-Live-Album produziert, das ursprünglich 77 von der britischen Hardrock-Band Rainbow dann auch veröffentlicht wurde. Und es wurde 76 während der Rising World Tournee an mehreren deutschen und japanischen Tagen live aufgenommen. Mit dem Song Man on the Silver Mountain ist die Debütsingle von Rainbow und der erste Track ihres Debütalbums Ritchie Blackmore's Rainbow geschrieben von eben denjenigen und Ronnie James Dio. Brad Sanders von The AV Club schrieb, dass obwohl die Texte des Songs im Wesentlichen bedeutungslos sind, die Art und Weise, wie Dio sie singt, großartig klingt. Leider, nach Ronnie James Dios Tod, spielte dann irgendwann der Sänger von Judas Priest, nämlich Rob Halford, ein Cover des Songs Man on the Silver Mountain, und er sagte, es fängt die Dinge ein, die ich persönlich in Metal-Tracks liebe. Und damit hat er gar nicht so ganz Unrecht. Mit diesem Song ist man gefangen. Man ist echt gefangen, wenn man das hört, wie dieser Song rüberkommt. Deswegen kann ich jetzt nur sagen, echt mit 11 Minuten 10 auf dem Live-Album On Stage eine sehr schöne lange Version, und schließt die Augen und genießt diesen Moment, wenn Ronnie singt und die Band Man on the Silver Mountain spielt.
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Ja, die Zeit. Es ist schon wieder rum. 2 Stunden ist nix für so eine Sendung, besonders wenn es Longplayer sind. Mir hat es echt Spaß gemacht, euch mal so ein bisschen in eine andere Welt der Musik reinzubringen, nämlich mit lange und wirklich sehr lange Musikstücke. Und ich hoffe, dass euch alle 3 Teile, die ich euch produziert habe und euch vorgestellt habe, auch gefallen haben und auch die Musikauswahl euch dazu animiert haben, vielleicht auch mal ein bisschen andere Stücke der Musik sich anzuhören, auch wenn sie mal ein bisschen länger sind. Dem einen mag es, der andere halt nicht. Vielleicht mache ich noch einen Teil irgendwann nochmal oder irgendwas anderes, ich weiß es nicht. Ich hoffe, es hat auf jeden Fall Spaß gemacht und ich bedanke mich fürs Zuhören. Jetzt im Anschluss werden wir noch ein bisschen, 1-2 Musikstücke so spielen, für euch einfach zum Entspannen nochmal runterzukommen, vielleicht aus dieser langen Musikdauer. Und ja, wünsche euch noch eine angenehme Zeit. Mich hört ihr dann demnächst wieder ganz normal mit dem Rock Arena Magazin, mit den News, mit den Tratsch und Klatsch und Katastrophen, die es dann so in der Musikzirkuswelt irgendwo gibt und die wir für euch dann wieder zusammengetragen haben. Das war's aus dem Sendestudio Frankfurt. Wie immer verantwortlich für die Sendung, meine Wenigkeit, der Herr Bernd, ne, wisst ihr ja. Und wer Interesse und Lust hat, kann mir gerne schreiben unter rockarena@online.de. Und ja, dann sage ich tschüss, bis demnächst. Hier kommt noch ein bisschen Musik für euch. Und dann bis auf ein nächstes Mal.

nach habe ich jetzt Thunder Promo Traum in meinem Traum. Und als zweites habe ich hier Endo und Dell mit Vitoco.

Danach habe ich hier Robin Schulz featuring Dennis Lloyd mit Young Right Now. Ich begrüße natürlich auch alle neu zugeschalteten Hörer hier zu meiner Sendung. Am nächsten ist natürlich eure Anne.

Jetzt habe ich hier Apple mit Conley, Mann, der. Jetzt mein endgültiger letzter Titel.

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1: Jetzt habe ich jetzt Takabro mit Takata. Danach habe ich jetzt Diana Amp und Kai Becker mit Jemand wie du. Und als drittes habe ich hier Fancy mit One Last

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Jetzt habe ich hier deine Lacan mit Vario Air. Und dann mache ich jetzt halt mit Banaro mit Bayonga Bamba.

Jetzt habe ich hier Joachim mit ohne dich. Und danach habe ich hier Tour in One mit Wave Your Hands. Diese R.

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geht es weiter mit Mono Ink und Herzblut. Danach habe ich hier die Daydream mit Crazy.

Das ist jetzt Enigma mit Return to Innocence. Danach habe ich jetzt Thunder Promote mit Ehrlichkeit. Und als drittes habe ich noch Doro mit Engel. Ich begrüße natürlich auch alle neu zugeschalteten Hörer hier zu meiner Sendung. Am Mic natürlich eure Anne.

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danach habe ich hier noch Bernhard Brinks Liebe an der Liebe. Und als drittes habe ich hier noch Viktor Baum. 3 Tage Moskau.

Michael Bedford, Mont Saint Ab ist. Begrüße ich auch alle neu zugeschalteten Hörer hier zu meiner Sendung. Am Mic ist natürlich eure Anne.

Danach geht es hier weiter mit Elektra, Augen der Sehnsucht. Ich grüße natürlich alle neu zugeschaltete Hörer hier zu meiner Sendung. Ich bin eure Anne.

0: weg von dem ganzen Wettbewerb, den wir heute haben, denn wir möchten einem Song hier eine Bühne bieten, der sehr wichtig ist. Es ist der Song der oder die Hymne der iranischen Revolution 2022.
1: Richtig, und der Text des Songs Baraye von Shervin Hajipour.
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0: Ich sag mal Moin Moin an alle Zuhörer und Zuhörerinnen. Voigt hier von her aus dem Sendestudio Mörs, euer DJ Schnulli. Herzlich willkommen zur neuen Ausgabe der Top-Schlagerschart 229. Viele neue Einsteiger sind dabei. Ihr habt gerade schon mal ein paar davon gehört. Und es geht natürlich weiter hier mit Manuel Spitzer, Sternen zählen. Und danach geht's weiter mit den Neuvorstellungen.
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Die neuen Neuvorstellungen aus den Schlagercharts. Viel Spaß wünsche ich euch.

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0: So, weiter machen wir als nächstes mit den Neuvorstellungen. Kurt, Chris, wir tanzen alle, sind Haki, für euch neu mitgebracht aus Fiesta Records.
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0: So, weitermachen wir mit Huber.
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0: Mit Gibolo. Für euch neu aus Fiesta Records mitgebracht. Mein Name ist DJ Schmidt.

0: danach kommen zwei Songs, auch aus der DJ-Playlist vom PP. Thomas Munz, ich baue dir ein Schloss und danach San Fernando mit goldene 50. Viel Spaß wünsche ich euch.
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und jetzt im Anschluss der neue Song von Jörg Bausch. Mich kriegst du nie. Liebe Grüße, bleib gesund, dass wir uns wiedersehen. Und viel Spaß mit deiner aktuellen Single in den Top-Schlagerschaft. Neu für euch aus der DJ-Playlist von PP.

0: Jetzt habe ich hier Celine mit verlorenen Kinder. Und danach habe ich hier Michael Holm mit Barfuß im Regen.
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0: nach den kommenden Werbung. Peter Bum, dein Herz ist eine Reise wert. Liebe Grüße nach oben in den Himmel und feier schön da oben.
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1: Das war für euch davor. Tanja Rett Uppsala. Und jetzt kommt für euch Tommy Fischer mit Dancing Queen. Liebe Grüße, bleibt gesund, dass wir uns wiedersehen. Und viel Spaß mit deinem aktuellen Song hier in den Pop-Schlagerschaft.

Neuvorstellung Mallorca Party Band mit Klopp als Titel.

mega toller Song vom Mallorca Party Band mit Klopp. Der Nationaltrainer, der neue. Jetzt kommt für euch Thorsten D. Schick den Abstand. Bum, bum, bum.

0: Hörer, heute für euch am Start DJ Schnulli und DJ Feuerherz. Wir wünschen euch viel Spaß.
1: So, der letzte Song kommt auch aus der DJ-Playlist von PP. Linda, ich liebe. Na dann, viel Spaß.
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3: Und jetzt das Ganze nochmal mit

Das war die Top-Schlager-Charts. Das Ganze hier vor euch live gewesen aus dem Sendestudio. Da ist euer DJ Schnulli. Das war die Top-Schlager-Charts 229. Wir hören uns in der nächsten Ausgabe. Zwar ein bisschen mit, ja, Problemen, die nicht funktioniert haben, wie ich das wollte. Aber gut, da steckt man nicht drin. Es ist eine Live-Sendung. Ja, nächstes Mal in der Sendung dabei gibt's viele Überraschungen. Will nicht zu viel verraten, weil sonst ist es ja keine Überraschung. Also beim nächsten Mal wieder einschalten. Top Schlagercharts. Tschüss.

einfach coole Musik. Ich weiß, ich erzähle das immer wieder. Ende der 70er, Anfang der 80er. Das ist so meine Zeit. 1978 war ich 15. Oh, Mofa-Zeit. Irre. Nach dem Saxophon lassen wir jetzt die Gitarre ran. Nach Gary Rafferty jetzt Hot Chocolate. Und die Gitarre, die kommt nicht auf leisen Sohlen. Everyone's a winner. Los geht's.

0: Einfach großartig. Hot Chocolate, everyone's a winner. Apropos großartig, auch der Nachbar ist wieder am Mikrofon für mich unterwegs. Der Heiko, hier kommt er gleich mit dem ersten Block Schlagzeilen. Erstes Quartal, glaube ich, ist an der Reihe. Heiko, dein Turn, bitteschön.
1: Hier sind die Schlagzeilen aus dem ersten Quartal 1978. Schönen guten Abend. Ölpest bedroht die französische Atlantikküste. Im März läuft der Tanker Amoco Cadiz vor der Bretagne auf Grund. Mehr als 200.000 Tonnen Rohöl verursachen eine verheerende Umweltkatastrophe. Der letzte deutsche VW Käfer läuft vom Band. Am 19. Januar endet im Werk Emden die Produktion des legendären Autos. Nach Jahrzehnten ist für den Käfer Made in Germany Schluss. Die Schlümpfe erobern die Hitparade. Vater Abraham landet mit Das Lied der Schlümpfe ein Nummer-1-Hit in Deutschland. Die kleinen blauen Figuren werden zum musikalischen Massenphänomen. Deutschland ist Handball-Weltmeister. Die bundesdeutsche Nationalmannschaft besiegt im Februar die Sowjetunion mit 20:19 und holt den Weltmeistertitel. Das waren die Schlagzeilen aus dem ersten Quartal 1978 und damit geht's zurück zu dem Schlumpf, zu den Retro-Charts. Bis gleich.
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0: Cloud haben wir auch noch in dieser ersten Runde. Substitute.

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0: Hui, schönes Musikbett. Giorgio Moroder und Chase. Der nächste Block, zweimal Amerika und zweimal Volltreffer. Gleich wird es erst kantig und danach ziemlich anschmiegsam. Toto setzen auf einen Auftakt, der sofort Haltung annimmt und danach lassen Exile sich anschließend etwas näher auf die Pelle rücken. Zwei Songs, die auf ganz unterschiedliche Weise hängen bleiben. Wir fangen an mit Toto und Hold the Line. Da stehen sie schon in der Tür und so klingt ein Song, der nicht erst höflich anklopft, sondern einfach reinkommt.

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2: Ja, die Kante nehmen wir jetzt gleich wieder ein bisschen raus. Aber was ist das eigentlich bitte für ein geiler Song, oder Toto? Ich bin begeistert. Von dem hier auch. Ein bisschen kuscheliger jetzt. Exile, Kiss You All Over. Aber wirklich, überall.
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0: Das Fliegel.
1: Zeit fürs Heimspiel. Und heute liegen zwischen unseren beiden Klangwelten, die jetzt gleich kommen, sind zwei Songs. Ja, eine Rubrik und einen Song, genau genommen. Da liegen gefühlt Lichtjahre dazwischen. Zuerst öffnet sich die Eurovision Corner. Dort begegnen wir gleich Isa Cohen und Alpha Beta und Iron Sheer mit Feuer und danach wird es kühl, präzise und elektronisch. Dann haben wir nämlich Kraftwerk.
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1: Mit Hubkonzerten und Autokonvois in den Straßen von Tel Aviv feierten die Israelis ihren ersten Sieg beim Eurovision Song Contest. Im Palais de Congrès in Paris überzeugte Isa Cohen mit seiner Band The Alpha Beta die meisten Jurys mit Abani B, einem flotten kinderliedartigen Stück über die Liebe und den Weltfrieden. Damit schaffte es nach dem Sieg eines klassischen Chansons im Vorjahr wieder ein Disco-Song auf Platz 1.

Zu den Favoriten zählten vor dem Song Contest vor allem das spanische, für Luxemburg startende Disco-Duo Baccara. Bei ihrer Choreografie ließen sie ihre schwarzen und weißen Röcke fliegen. Trotzdem gab es dafür aus Deutschland, Österreich und der Schweiz keine Punkte. Die Spanierinnen landeten am Ende sogar noch hinter Deutschland. Für uns trat die beim Vorentscheid umstrittene Britin Irene Shear in Paris an und machte ihre Sache ordentlich. In einem langen weißen Kleid betrat sie die Bühne und ließ ihr Kunstpelz-Cape beim Refrain zu Boden gleiten. Platz 6 gab es schließlich für Irene Shear und Feuer.

0: Iron Shield Fire für Deutschland. Platz 6, glaube ich, war es. Genau. Nach Feuer wird es jetzt merklich kühler und Kraftwerk brauchen dafür keinen großen Auftritt. Ein paar elektronische Töne reichen schon. Hier sind sie, das Modul.
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klingt ein bisschen wie Neue Deutsche Welle. War aber 4-5 Jahre früher. Die Erdnüsse schmecken wieder. Vergessen aber genial, heute mit zwei Stimmen, die keine große Anlaufstrecke brauchen. Ich war total begeistert, als ich die beiden Songs gefunden habe. Bob Seger klingt, als hätte er schon einiges gesehen und Chris Rea nimmt anschließend ein bisschen Tempo aus dem Amt. Zwei Songs zum Wiederentdecken oder zum Wiedersehen mit einem alten Bekannten. Bob Seger und Still the Same machen gleich den Anfang. Und danach gibt's Fool von Chris Rea.

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1: Wir bleiben bei den Stimmen, denen man gerne zuhört. Bei Bob Seger, die Stimme, bisschen rau, aber genau deshalb so nah. Und Chris Rea, ja, der macht es uns jetzt leicht, noch einen Moment sitzen zu bleiben.

0: Habe ich euch zu viel versprochen? Diese zwei Stimmen? Der Hammer, oder?
1: Sensationell.
0: So, wir schicken mal ein Kabel rüber mit dem Boten zu Heiko. Hier kommt Q2, also zweite Quartal.
2: Hier sind die Schlagzeilen aus dem zweiten Quartal 1978. Italien trauert um Aldo Moro. Der frühere Ministerpräsident wird nach wochenlanger Geiselhaft im Mai ermordet aufgefunden. Verantwortlich ist die Terrororganisation Rote Brigaden. Der erste FC Köln holt das Double. Die Kölner gewinnen im Frühjahr sowohl die deutsche Fußballmeisterschaft als auch den DFB-Pokal und feiern damit den größten Erfolg ihrer Vereinsgeschichte. Bonnie M. bringt Deutschland das Disco-Fieber. Mit Rivers of Babylon stürmt die von Frank Farian produzierte Gruppe im April die Spitze der deutschen Charts und bleibt dort insgesamt 17 Wochen. Argentinien wird Fußballweltmeister. Die Gastgeber besiegen die Niederlande am 25. Juni im Finale mit 3:1 nach Verlängerung und holen erstmals den WM-Titel. Das waren die Schlagzeilen aus dem zweiten Quartal 1978 und damit geht's 1 Kilometer weiter zu Thomas zu den Retro-Charts. Bis gleich.
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0: Für den Schluss unserer ersten Stunde haben wir noch 3 sehr unterschiedliche Begegnungen für euch vorbereitet. Susi Quattro und Chris Norman kommen sich gleich näher. Das Electric Light Orchestra macht dann den Himmel auf. Und zuletzt gehört die Bühne ganz und in voller Schönheit Kate Bush. Unser Schlussjuwel in der ersten Stunde heißt Wuthering Heights. Vorher aber erstmal 2 Stimmen, die wunderbar zusammenpassen. Chris Norman und Susi Quattro.

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1: Falls der Himmel bei euch tagsüber ähnlich grau ist wie hier bei uns im Norden, da hätten wir was. Electric Light Orchestra mit Jeff Lynne und Mr. Blue Sky.

0: Wow, was für eine Bandbreite in ihrer Stimme, Kate Bush und Wuthering Heights. Großartiges Juwel der Rausschmeißer aus dieser ersten Stunde.
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0: Wenn ihr Lust habt, wir haben noch einen ganz kleinen Moment Zeit, so eine Minute etwa, dann macht doch mit beim Retro-Charts Rätsel 1978. Wir suchen den Song, der heute den Rausschmeißer macht, also den Schlusssong. 6 Minuten 40 ist die Maxi-Version lang. Und wir suchen einen internationalen Hit, bei dem zwischen der ursprünglichen Bedeutung des Titels und seiner späteren Wirkung auf das Publikum Welten liegen. Das eigentlich Kuriose, Millionen Menschen kennen das Lied, aber längst nicht alle wissen, worüber sie da so begeistert mitsingen. Also welcher Hit, der heute unser Museum abschließt, suchen wir. Wenn ihr Bock habt, E-Mail-Adresse thomas@elbe-radio.de. Zu gewinnen gibt es eine Baggerfahrt in die Eifel. Nein, Quatsch. Schreibt mir gerne euren Namen und wo ihr uns zuhört oder woher ihr kommt und dann werden wir das am Ende der Sendung auch auflösen. Noch einmal gerne die E-Mail-Adresse thomas@elbe-radio.de.
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0: Na wunderprächtig, haben wir die Lücke auch ein bisschen zugelabert. Und Sabine, es ist ein Salty Mix von Rewe, falls es den bei euch auch gibt. Lecker. Liebe Grüße nach Bayern. Weiter geht es in unserem Oldie Date mit dem Jahr 1978 und diese Stunde beginnt mit drei ziemlich unterschiedlichen Klangfarben. John Paul Young verteilt erst einmal große Gefühle. 10cc bringen danach einen Rhythmus mit, bei dem die Schultern gerade mitreden. Und The Cars lassen die Gitarren ansteuern. Die Liebe liegt in der Luft, wir lassen sie rein. Joel Paul.

Wir lassen die Liebe ein bisschen in der Luft weiterschweben. Der Rhythmus bekommt dafür jetzt ein bisschen mehr Bodenhaftung. Ich fühle es richtig. Sand zwischen den Zehen. Hier sind Terence C. und Dreadlock Holiday.

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1: Genug geschaukelt, jetzt wird gefahren. The Cars, und vielleicht ist das gerade genau der Song, den ihr jetzt braucht.

0: The Cars und Just What I Needed. Was wir jetzt auch brauchen, ist Heiko. Und dazu schalten wir einen guten Kilometer weiter.
1: Und weiter geht's mit den Schlagzeilen aus dem dritten Quartal 1978. Das erste Retortenbaby der Welt wird geboren. Am 25. Juli kommt in England Louise Brown zur Welt. Ihre Geburt nach künstlicher Befruchtung gilt als medizinische Sensation. Sigmund Jähn fliegt ins Weltall. Am 26. August startet der DDR-Kosmonaut mit einer sowjetischen Sojus-Rakete und wird zum ersten Deutschen im Weltraum. Der Soundtrack Grease erobert die Hitparaden. John Travolta und Olivia Newton-John feiern mit You Are The One That I Want einen internationalen Nummer-1-Hit. Auch in Deutschland führt der Song die Charts an. Muhammad Ali holt sich den Weltmeistertitel zurück. Im September besiegt er Leon Spinks nach Punkten und wird als erster

0: Schwergewichtsboxer zum dritten Mal Weltmeister. Und damit haben wir auch das dritte Quartal 1978 abgehakt und ich mute meine Funkstrecke hier jetzt zu Thomas. Bis später.
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3: Unser zweites Heimspiel führt uns von West nach Ost. Howard Carpendale schickt jemanden weg und Wolfgang Petri hat andere Pläne und offenbar ein Auto zur Verfügung. Karat führen uns schließlich noch über sieben Brücken. Drei Songs übers Weggehen, Näherkommen und Weiterkommen. Wir beginnen mit Howard Carpendale. Dann geh doch. Hier sind eure Retro-Charts 1978.

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1: Nach Dann geh doch wird es jetzt wieder etwas näher mit Wolfgang Petri. Für diesen Song reicht offenbar ein Parkplatz. Gianna.

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1: Ja, das erklär mal der Versicherung dann hinterher.
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1: Wolfgang Petri.
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1: Vom kleinen Abenteuer zu längeren Wegen über Siebenbrücken musst du gehen. Karat, und das ist das Original. Peter Maffay hat es nur nachgesungen. Hier ist das Original aus dem Osten.

parat und über sieben Brücken musst du gehen. Jetzt wird's aber wirklich allerhöchste Zeit. Es geht schon bald auf die Zielgerade. Und wir haben noch gar nicht die Musik gespielt, die eigentlich 1978 so richtig in meine grauen Zellen eingebrannt hat. Als das Kino tanzen lernte, in diesem Raum fällt das Stillsitzen ein bisschen schwer, gebe ich zu, bei mir jetzt schon. The Bee Gees bringen Night Fever. Frankie Valli lässt Grease folgen. War früher übrigens, ich glaube, bei den Four Tops. Und danach begegnen uns John Travolta und Olivia Newton-John drei Songs, bei denen man Bilder fast automatisch im Kopf hat. Die Tanzfläche ist eröffnet mit den Bee Gees. Und falls ihr gerade im Sessel oder auf dem Stuhl sitzt, die Füße dürfen ja trotzdem mitmachen. Night Fever.

es ist ja nicht alles so komplett durchgeskriptet in meiner Sendung. Also es gibt durchaus mal, da gucke ich zwischendurch mal nach. Ja, Frankie Valli war tatsächlich bei The Four Seasons. Er war der Leadsänger, der, ja, die Stimme überhaupt. Und sehr markant ist sein in vielen Songs ungewöhnlich hoher Falsett, also dieser Bee Gees Gesang, ne? Hier ist er mit Grease, der Titelmusik aus dem gleichnamigen Film.

0: Riesenhit für Olivia Newton-John und John Travolta. You're the one that I want.
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0: Vergessen? Genau. Zwei Hits aus der zweiten Reihe, vergessen, aber genial. Jetzt kommen zwei Songs, die man vielleicht nicht jeden Tag auf dem Zettel hat. The Teens wollen Liebe, und zwar ordentlich und mit Nachdruck. Und City Boy setzen anschließend auf eine Zahlenfolge. Mal sehen, ob gleich bei euch etwas klingelt. Den Anfang machen The Teens. Einmal Gimme reicht jedenfalls bei denen nicht. Auf keinen Fall.

0: Weiter geht es mit den Schlagzeilen aus dem vierten und letzten Quartal 1978. Ein Pole wird Papst. Am 16. Oktober wird Karol Wojtyla zum neuen Oberhaupt der katholischen Kirche gewählt. Als Johannes Paul II. Ist er der erste nicht-italienische Papst seit mehr als 450 Jahren. Schneechaos legt Norddeutschland lahm. Ende Dezember sorgen heftige Schneestürme und eisige Temperaturen für Stromausfälle, eingeschneite Ortschaften und zusammenbrechenden Verkehr. Bonnie M. erzählen die Geschichte von Rasputin. Die von Frank Farian produzierte Gruppe landet im Herbst einen weiteren großen Disco-Hit. Auch international wird der Song zum Erfolg. Mario Andretti wird Formel-1-Weltmeister. Der Amerikaner sichert sich im September mit Lotus den Titel. Überschattet wird der Triumph vom tödlichen Unfall seines Teamkollegen Ronnie Peterson. Damit schließen wir das Jahr 1978. Weiter geht es ungefähr 1 Kilometer weiter zu Thomas. 1 Jahr, 2 Stunden. Die Retro-Charts. Viel Spaß bis nächste Woche.
1: Jawohl. Und an dieser Stelle gehen wir ganz kurz in das Live-Programm rein und beweisen mal, dass ich tatsächlich live sende. Mone, herzlichen Glückwunsch nachträglich und alles Liebe, alles Gute für dich.

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1: Und auch heute soll der Blick auf die Jahreswertungen aus den USA, UK und Deutschland nicht fehlen. 1968 war musikalisch ein Jahr zwischen Beat, Soul, großen Balladen und immer neuen Klangexperimenten. Die Jahreswertungen in den USA, Großbritannien und Deutschland präsentieren sich erstaunlich unterschiedlich. Top 5 Amerika. The Rascals, People Got To Be Free auf der 5. Sitting on the Dock of the Bay von Otis Redding auf der 4. Honey von Bobby Goldsboro die 3. Paul Moriart und Love is Blue die 2 und Hey Jude, The Beatles auf Platz 1 in den USA. Top 5 aus Großbritannien, ein ausgesprochen eigenständiger Mix. Young Girl von Gary Puckett and The Union Gap auf der 5. Hugo Montenegro, The Good, The Bad and The Ugly auf der 4. I Pretend von Des O'Connor, die 3. Those Were the Days von Mary Hopkin auf der 2. Und Louis Armstrong, What a Wonderful World auf der 1. Deutschland sieht komplett anders aus. Internationale Hit- und Popgrößen treffen unmittelbar auf deutschsprachigen Schlager. Haiji Bombaiji von Heinje, die 10. Der letzte Walzer, Peter Alexander, die 9. Hello Goodbye von den Beatles auf der 8. Delilah, Peter Alexander, die 7. Jumpin' Jack Flash, The Rolling Stones auf der 6. Hey Jude, The Beatles auf der 5. Mama mit Heinje auf der 4. Help Yourself, Tom Jones auf der 3. Delilah von Tom Jones auf der 2. Und Heinje, Du sollst nicht weinen auf der 1 in Deutschland. Wir hatten ja so ein kleines Rätsel, an dem sich keiner beteiligt hat, aber egal. Der Heiko hat es jetzt eben kurz bevor der Song angefangen hat, gelöst. 4 Buchstaben, die Arme können es auch und die Mannschaft auf der Bühne war der Knaller überhaupt. YMCA in der Maxi-Version für euch. Da haben wir Platz für Musik und ihr habt Platz für die Arme. Wir machen im Museum mal ein bisschen was, schieben die ein oder andere Vitrine zur Seite. Und wer die Buchstaben im Sitzen mitmacht, bitte vorher die Kaffeetasse oder alle anderen Getränke wegstellen. Sabine, das gilt auch für Rotwein. 1978 verabschiedet sich mit einer ordentlichen Portion guter Laune. Hier sind The Village People und ich quatsche noch nicht mal die gesamte Ramp, also den Instrumentalteil, voll. Schönes Arbeiten hier, oder Carlo?
2: Ja, schönes Ding. Bis gleich, ne?

0: Also, das Rätsel war, ehrlich gesagt, ein Rohrkrepierer. Lassen wir es dabei. Mit jedem anderen Tipp hätte Heiko das auch sowieso sofort rausgekriegt. Oder Harald, oder Sabine, oder wir sind doch alle Oldie-Spezialisten hier, oder? YMCA. Ja, das war's dann auch. Jetzt haben wir noch einen Moment Zeit heute. Ich kann ein bisschen sabbeln, das ist auch mal ganz nett. Zum Schluss wechseln wir noch einmal die Charts von den Plattentellern zu den Geburtsurkunden. Welche Vornamen waren 1978 besonders beliebt? Bei den Mädchen von Platz 1 bis 5. Christina oder Christine, eine Wertung. Stephanie, Nicole, Melanie und Maria. Bei den Jungs Christian, Michael, Alexander, Stefan und Andreas. Thomas liegt übrigens auf Platz 8. Für die Top 5 hat es nicht gereicht, aber fürs Mikrofon heute Abend zum Glück wieder mal schon. Was passiert nächste Woche? Wir springen weiter 10 Jahre nach vorne. 1988 steht auf dem Programm. Die 80er drehen noch einmal richtig auf. Welche Songs dort wieder da sind und welche wir gemeinsam aus der Erinnerung kitzeln, das hört ihr bei unserem nächsten Oldie-Date der Woche. Schön, dass ihr heute mit mir durch das Museum 1978 geschlendert seid. Danke fürs Zuhören, fürs Mitwippen, fürs Wiederentdecken, vielleicht sogar für das Mittanzen oder Mitbewegen bei YMCA oder wann auch immer. Geht jetzt gleich weiter in deinem Lieblingsradio mit einem tollen Programm, da bin ich mir ganz sicher. Bei einigen Stationen, so auch in meiner Heimat, beim Elbe Radio, da wird es gleich weitergehen mit der Robert Rossbach Show, der Soundtrack deines Lebens. Wenn ihr mal sowas hören wollt, hört gerne rein. Ganz liebe Grüße nach Köln zu Robert, da sitzt er nämlich, wenn er nicht gerade auf Fuerteventura ist. Rentner sein müsste man. Für heute sage ich Dankeschön, macht's gut und ich wünsche euch noch einen wunderschönen Abend. Und bei der Simone insbesondere, also Mone, die feiert ja noch ein bisschen. Ne? Also euch noch ganz viel Spaß und einen schönen Abend.
1: Tschüss!

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Ich begrüße alle meine Hörer auf den Radiosendern, auf der Alexa und im Internet, wo immer mich hören könnt. Am Mikrofon ist euer Wiener Mittel. Und ja, ihr seid richtig beim Betthupferl. Ja, nennt man auf Österreichisch. Es ist ein österreichischer Ausdruck und das Betthupferl heißt im Prinzip nichts anderes als etwas Süßes, Gutes vom Schlafen gehen. Ja, und das habe ich in Form von Musik für euch. Ein Betthupferl vom Feinsten. Ich habe wieder viel kuschelige, romantische Kuschelmusik zusammengetragen und lasse so den Tag gemütlich ausklingen. Ich hoffe, ihr hattet nicht allzu viel Stress. Und wenn ja, dann ist jetzt Zeit zum Entspannen und die Seele baumeln lassen. Und wir beginnen natürlich ein bisschen schwungvoller, es ist ja noch nicht so spät, mit Dave Dudley und Girl on the Billboard.

Ja, und wir feiern natürlich wie immer wieder einige Geburtstage und wir beginnen mit Chris Andrews. Ja, Chris Andrews ist am 15. Oktober 1942 geboren und ist somit 84 Jahre alt. Er hat uns viele tolle Hits geschenkt und hat auf Englisch, Hits auf Englisch und auf Deutsch gesungen. So Hits wie Yesterday Man zum Beispiel sind von ihm. Oder Pretty Belinda. Damit hat er immer wieder die Welt, Öffentlichkeit, die Musikbegeisterten auf sich gelenkt. Seit 2016 hat er auch die deutsche Staatsbürgerschaft.

Und wir feiern natürlich heute mit ihm seinen 84. Geburtstag und natürlich mit einem seiner berühmtesten Hits. Yesterday Man wünschen wir alles Gute zum Geburtstag.

Ja, und mit dem Alan Parsons Project geht's weiter. Eine Band natürlich, The Gold Bug. Und dann feiern wir den nächsten Geburtstag.

Ja, und wir feiern den Geburtstag einer ganz jungen Sängerin. Bei DSDS ist sie berühmt geworden, bekannt geworden. Dort erreichte sie mit 2011 den zweiten Platz und hat dort auch ihren Mann kennengelernt, den Pietro Lombardi. Und 2013 haben sie geheiratet und seitdem treten sie als Duo auf. Auch. Und die Rede ist von Sarah Engels. Am 15. Oktober 1992 ist sie geboren. Stolze 34 Jahre ist die junge Dame und eine echte Kölsche Dirn. Ja, wir gratulieren natürlich zum Geburtstag mit einem Song von ihr, und zwar mit Celebration.

Ja, und jetzt geht's mit einem ganz besonderen Sänger weiter. Hat viele, viele verschiedene Songs gehabt und alle haben irgendwo Tiefgang. Kenne Valentino. Engel in Palermo. Bekannt ist er geworden mit dem Wagen vor mir. Und auch das war ein tolles Lied. Henry Valentino, Engel in Palermo.

Ja, ich habe schon erwähnt, ich liebe Klaviermusik und deshalb habe ich jetzt auch noch ein Klavierstück für euch, nämlich den Träumer am Klavier, den Lothringer.

Ja, und damit biegen wir in die Schlusskurve ein. Die letzten drei Songs warten. Bevor ich die allerdings losschicke, möchte ich ein Wort zum Sendeplan sagen. Wenn ihr wissen wollt, was, womit wir euch den ganzen Tag so unterhalten, dann schaut doch in unseren Sendeplan auf unserer Homepage www.radiogram.de beziehungsweise radiogram.de ohne www. Kommt ihr direkt hin, da habt ihr den Sendeplan. Und natürlich auch viele andere Sachen, die dann stehen, was es an Neuheiten gibt und so weiter. Und ihr könnt natürlich auch die Fotos von den Modis bewundern, damit ihr wisst, wer sitzt denn da eigentlich hinter dem Mikrofon. Ja, wo findet ihr den Sendeplan noch? Auf Facebook, auf unserem Profil radiogram.de oder wenn ihr eingebt Wiener Mädel, denn auch ich teile jeden Tag den Sendeplan und stelle ihn natürlich rein. Ja, damit seht ihr so was, wer euch so unterhält, was euch so geboten wird. Und hier geht's weiter mit Katrina Caselli und Il Silenzio vale più della parola.

Ja, und mit den Flippers, da biegen wir jetzt echt in die Schlussrunde ein. Und die erzählen uns jetzt etwas von den Sternen am Himmel. Sie haben es nämlich gezählt. Und trotzdem. Aber dich gibt es nur einmal für mich, die Flippers.

Ja, und damit ist meine Sendung tatsächlich jetzt zu Ende gegangen. Wir sind beim letzten Song angelangt und ich verabschiede mich. Ich bedanke mich fürs Zuhören und bedanke mich bei allen meinen Hörern auf den Radiosendern, auf der Alexa und im Internet, wer immer mir zugehört hat, wo immer mich hören konntet und wer immer so lange mit mir ausgehalten hat. Ja, ich wünsche euch eine gute Nacht. Schlaf gut, träum was Schönes, kommt gut und gesund in die Woche, ins Wochenende. Und schaltet wieder ein, wenn es heißt, wenn es so der Stimme Ton ist, euer Wiener Mädel wieder am Mikrofon ist. Wann wird das sein? Am Sonntag, da serviere ich wieder meinen Cocktail in Noten und da bin ich wieder für euch da. Ab 20 Uhr bis Punkt 22 Uhr, denn dann steigt unser Funk ein. Ja, und ich verabschiede mich und sage gute Nacht mit einem der schönsten Songs überhaupt, nämlich Elvis Presley. Und Amazing Grace. Tschüssi, euer Wiener Mädel.

einen wunderschönen Mittwochabend wünsche ich euch allen hier. Ich begrüße hier mal die Schnecke, Maus, Funky, ja, und alle, die sonst so hier zuhören. Ja, Platz 30, Lorenz Büffel, hier kommt der Büffelmann.

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